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2: 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Das harte Sparpaket bei VW kann kommen. Der Aufsichtsrat hat sich am Abend auf den Plan des Vorstandes geeinigt. Damit wird Volkswagen in den kommenden Jahren weitere 50.000 Stellen streichen. Außerdem stehen 4 Werke in Deutschland auf der Kippe: Hannover, Zwickau, Emden und Neckarsulm. Sie sind nicht profitabel und wenn sich langfristig keine alternative Verwendung für die Werke findet, werden sie geschlossen. Schon wieder hat es einen Fall von Sabotage an einem Umspannwerk gegeben, diesmal im nordrhein-westfälischen Dormagen. Die Ermittler haben wieder eine Art Abschussvorrichtung gefunden, so wie vorher schon in Jenschwalde in der Lausitz und im nordrhein-westfälischen Bergheim. Auch in Dormagen hätten der oder die Täter offenbar versucht, einen Kurzschluss herbeizuführen. Die Polizei prüft in allen Fällen aufgetauchte Bekennerschreiben. Es gibt eine neue Entwicklung nach dem Hackerangriff auf das Berliner Landesnetz. Es könnten auch Daten von Berlinerinnen und Berlinern und von Unternehmen betroffen sein. Das hat die Senatskanzlei am Abend mitgeteilt. Es könne nicht ausgeschlossen werden, dass die Hacker die gestohlenen Daten heute veröffentlichen. Betroffene würden informiert und sollten Strafanzeige erstatten. Heute Nachmittag läuft ein Ultimatum der Hacker ab. Der Senat hatte sich geweigert, Lösegeld zu zahlen. Am BER ist am Abend im Terminal 1 Gefahrgutalarm ausgelöst worden. Eine Frau hatte sich bei einem Servicepoint der Bundespolizei gemeldet. Sie sagte, dass sie einen gefährlichen Stoff in ihrer Handtasche hat. Die Bundespolizei löste sofort Alarm aus. Terminal 1 wurde teilweise geräumt, die Frau kurzzeitig festgenommen. Die Feuerwehr rückte in Schutzanzügen an, konnte aber Entwarnung geben. Noch ist unklar, warum die Frau so handelte. Der geplante Ausbau der alten Försterei in Köpenick verzögert sich. Das hat Union-Präsident Zingler bei der Mitgliederversammlung gesagt. Grund seien behördliche Auflagen bei der Fällung von Bäumen. Union wird damit nicht schon im nächsten Sommer ins Olympiastadion umziehen, sondern ein halbes Jahr später. Und weil Union noch die Baupläne geändert hat, wird der Umzug nach Charlottenburg auch nicht nur für ein, sondern für anderthalb Jahre sein. Geplante Rückkehr in die neue alte Försterei ist im Sommer 2029. Zum Handball. Die Füchse Berlin haben im Topspiel der Handball-Bundesliga am Abend eine Niederlage kassiert. Sie verloren in Magdeburg 32-36. Und soweit das Neueste aus der Flux FM Nachrichtenredaktion.
3: Danke, Sebastian. Ja, dieser heutige Freitag wird zum Wochenabschluss nochmal ein bisschen ungemütlicher. Insgesamt heute eigentlich fast ausschließlich viele Wolken. Am Vormittag schon so erste Regentropfen, vor allen Dingen auch hier in Berlin und vor allen Dingen auch vermehrt im Norden Brandenburgs. Dann für den restlichen Tag vor allen Dingen auch viel Wind und ab dem späteren Nachmittag 16, 17 Uhr wird es dann zum Teil auch gewittrige Niederschläge geben. Also heute wirklich eher ungemütlich bei maximal 25 Grad. Für morgen dann auch wieder etwas Niederschlag vorhergesagt bei 21 Grad. Der Sonntag soll trocken bleiben bei 21 Grad. Und die Prognose für Montag hat sich jetzt mittlerweile schon nach unten reduziert. Von 28 Grad ursprünglich, Anfang der Woche noch vorhergesagt, jetzt nur noch bei 25 Grad. Und in der nächsten Woche dann auch weiterhin wieder viel Niederschlag und Abkühlung.
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3: Nichtsdestotrotz prognostiziere ich uns aber einen schönen Start in diesen Freitag. Alle hier gemeinsam, zum Beispiel mit Angèle und Justice. What You Want heißt das Stück. Es ist 6:04, ihr hört super früh. Es geht in diesen Freitag am Mikrofon Sascha Schliegel. Schönen guten Morgen.

0: Die Giant Rooks besingen das morgendliche Blau pünktlich zum morgendlichen Blau um 10 Minuten nach 6 an diesem Freitagmorgen. Morning Blue hier gerade für euch von den Giant Rooks. Ja, und das morgendliche Blau, das sich heute farbtechnisch jetzt nicht wirklich mit viel anderen Farben abwechseln wird, denn bei viel Niederschlag und vielen Wolken bleibt es heute eher etwas graublau den ganzen Tag über. Dazu auch ordentlich Wind und Temperaturen um die 25 Grad und am Nachmittag zum Teil auch gewittrige Niederschläge. Also wird ein bisschen muckelig. Können wir uns ja vielleicht zu Hause alle in die eigenen vier Wände einsperren und da ein bisschen Musik hören. Denn an diesem heutigen Freitag erscheinen wieder viele neue Platten und eine Handvoll davon wollen wir euch ganz besonders ans Herz legen.
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0: Zum Beispiel das neue Album von Julia und Angus Stone. Man kann die beiden ja auch mal so rumlesen. Nicht immer Angus und Julia Stone, sondern vielleicht einfach mal die Schwester vorne wegnehmen. Denn die beiden sind Geschwister aus Sydney, Australien. Und sie haben erst vor kurzem ja hier eine Flux on Top Terrassen-Session abgeliefert, die sich dann aber leider aufgrund der Wettervorhersagen nach innen verzogen hat. Aber hier haben sie trotzdem ihre neuen Songs präsentiert und vor allen Dingen auch eine ganze Menge zur neuen Platte erzählt, dass die beiden ja auch, obwohl sie jetzt schon seit fast 20 Jahren als Geschwisterpaar unterwegs sind, dass sie sich immer noch gut verstehen, dass sie immer noch gut miteinander klarkommen, sich auch einfach die nötigen Grenzen geben, die sie brauchen und vor allen Dingen auch so Distanzen, damit man sich mal wieder ein bisschen versteht, beziehungsweise nicht die ganze Zeit aufeinander hängt. Also ja, man muss sich ab und zu auch mal wieder fremd sein, um sich nahe zu kommen. Das haben die beiden ganz gut verstanden, wie ich finde. Auch das neue Album Karaoke Bar beschreibt eigentlich auch eine ganz schöne Phase in ihrer gemeinsamen Zeit, nachdem sie sich zwischenzeitlich ja auch sehr viel Solo mit Veröffentlichungen an den Start gebracht haben, sind sie jetzt wieder gemeinsam zurückgekehrt und haben wieder Freude dabei, gemeinsam zu musizieren. Und das hört man ihnen auch an mit der neuen Platte, die heute dann offiziell erscheint. Wir haben sie in den letzten Wochen immer wieder mit Auszügen gehört, vor allen Dingen den Titeltrack, den wir ja auch gleich hören. Und freuen uns sehr, dass Angus und Julia Stone weiterhin Musik machen, gemeinsam sich gut verstehen und auch die gemeinsamen Songs auch einfach sehr viel Spaß machen. Das hier sind Julia und Angus Stone mit dem Titeltrack ihrer heute erschienenen neuen Platte Karaoke Bar.

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0: Ja, einfach mal einen Albtraum zu einem Stück Musik machen, das hat Robert Smith schon vor vielen Jahren mit diesem Stück bewiesen. Er hat davon geträumt, in einem Schrank, in einem Kleiderschrank gefangen zu sein und dabei von einer Klippe in den Ozean zu stürzen. Und dieses klaustrophobische Gefühl, in diesem Schrank zu sein, finde ich, haben sie ganz wunderbar musikalisch umsetzen können. Ich finde, das Ganze klingt auch irgendwie so sehr eng, aber eben auch sehr freudig dafür, dass es eigentlich ein Albtraum war. 1985 veröffentlicht dieses Stück von The Cure und auch ein Stück, das sie erst hier vor kurzem in der Wuhlheide präsentiert haben und er da leicht angefangen hat, über die Bühne zu tänzeln, Robert Smith. Da hat er gezeigt, ja, ist auch bis heute nach 40 Jahren immer noch ein Song, zu dem er sich gerne bewegt. Das fand ich sehr schön. 6.23 Uhr haben wir es damit.
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0: Neue Musik kommt von Raven Lenae Washington, die US-Amerikanerin, die mittlerweile ja eben auch schon die Welt erobert hat mit ihren Produktionen. Sie hatte vor einigen Jahren angefangen, erste Stücke zu veröffentlichen, ist ja auch ganz klassisch ausgebildet worden. Ja, und kommt auch aus einer sehr musikalischen Familie. Ja, und sie macht einfach auch mit dem Familienerbe weiter. Raven Lenae hat jetzt einen neuen Song für euch und ich glaube, auch damit wird sie wieder auch weitere Erfolge anziehen und vor allen Dingen auch ihre Residency in der Blue Note Jazz Bar in New York City bestätigen.

Jordan Rakai stimmt uns ein auf sein neues Album A Safe Place to be Wild und diesen sicheren Raum für die wilde Art an einem. Wird dann am 30. Oktober veröffentlicht. Mal schauen, wie wild wir dann mit dieser neuen Platte werden. Enemies macht auf alle Fälle schon mal Spaß auf mehr. Und für alle, die langfristig planen, am 31. März des nächsten Jahres gibt es dann das anstehende Konzert von Jordan Rakai hier in Berlin.

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1: Ja, vielleicht nicht mehr wirklich eine langfristige Planung, aber schon mal ein Blick in Richtung Wochenende. Schließlich läuft die Schule ja bereits seit 2 Wochen. Und vor allen Dingen auch für die neuen SchülerInnen ging es ja in dieser Woche so richtig los. Das sind viele Strapazen jetzt quasi für die etwas älteren Jahrgänge. 2 Wochen Schule, da muss man erstmal durchschnaufen. Und vor allen Dingen für den neuen Jahrgang dann die erste Woche hinter sich gebracht. Da gilt es natürlich am Wochenende den passenden Ausgleich zu finden. Und jetzt kommen wir ins Spiel. Wir helfen euch dabei, den passenden Ausgleich zu finden. Hier Larissa Anstedt für euch mit den Tipps fürs Wochenende und eure Familien.
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3: Im Strandbad Orankesee feiert ihr das Seefest. Freut euch auf Live-Musik, Straßentheater und das große Kinderprogramm. Es dreht sich alles um das Thema, was schwimmt da im Orankesee? Von Bastelaktionen über Tombola ist für die ganze Familie was dabei. Highlight am Abend der Laternenumzug. Morgen von 13 Uhr an im Strandbad Orankesee in Hohenschönhausen. Eintritt ab 5,50 Euro. Für Kinder unter 12 Jahren ist es kostenlos. Wer schon immer auf einer Bühne stehen wollte, schaut am Sonntag beim Familientag im Peter Edel vorbei. Unter dem Motto „Die Berliner Stadtmusikanten“ erlebt ihr ein interaktives Theaterstück und eine Klangwerkstatt. Bei Kinderdisco und Karaoke zeigt ihr, was ihr drauf habt. Außerdem Gaming Area, Ballonkunst oder Märchenstunden. Und natürlich dürfen Snacks wie Eis und Hotdogs nicht fehlen. Los geht es Sonntag um 13 Uhr im Kulturzentrum Peter Edel in Weißensee. Rein kommt ihr für nur 1 Euro pro Person. Mit der Familie zu elektronischer Musik abdancen. Das geht Sonntag beim It's Still Summer Kinderrave im Klunkerkranich auf dem Dach der Neukölln-Arkaden. Bei schönstem Ausblick auf die Berliner Skyline tanzen ihr und eure Kleinen zu House- und Techno-Sets von Eltern-DJs. Natürlich in kinderfreundlicher Lautstärke. Neben Beats gibt es auch Sandkästen und Face-Painting. Sonntag von 12 bis 16 Uhr im Klunkerkranich Neukölln. Eintritt ab 14 Euro, für Kinder kostenlos.
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1: Raven mit den Kids am Sonntag, das klingt doch großartig. Ja, und vielleicht habt ihr auch Familienmitglieder mit 4 Pfoten, dann könnt ihr auch einfach zum Hundeschwimmen am Sonntag. Was da genau passiert, wie das Ganze funktioniert, das sagen wir euch heute Morgen ja auch hier bei Superfrüh. Um 9.30 Uhr, um genau zu sein. Ron Stocklers ist ja auch selber Hundepapa und wird dann mehr davon berichten. Gibt's in diesem Jahr sogar nicht nur an einem Tag, sondern gleich an mehreren Tagen. Aber dazu, wie gesagt, später mehr. So, Florence and the Machine jetzt hier mit dem passenden Song. Dog Days Are Over um 6.33 Uhr. Guten Morgen.

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Tja, die Ansage ist klar, es wird getanzt und das gleich dreimal und das mit so einem schönen französischen Akzent. Danse, danse, danse, das war Barry Can't Swim, der Produzent aus Schottland hier für euch auf dem Plattenteller um 6.47 Uhr. Nicht nur getanzt, sondern vor allen Dingen auch geslackt wurde gestern hier in Berlin. Ich hatte mich gestern Abend noch dazu entschieden, einfach mal zum Huxleys zu laufen, einen längeren Spaziergang aus dem Prenzlauer Berg einzulegen. Bin so ein bisschen flaniert durch die Stadt, bin auch an der neuen Nationalgalerie vorbeigelaufen, wo er gerade noch das Mokhtar Efti-Oktett ein wunderbares abendliches Konzert gegeben hat mit Klängen, die natürlich uns sehr in die Weimarer Republik entführt haben. Da wurde schon auch getanzt, beziehungsweise auf Ansage der Band haben sich dann einige Menschen auch bewegt und angefangen zu tanzen. Und dann bin ich zum Huxleys gelaufen und dort stand auf der Bühne der Slacker-König schlechthin, und zwar Kurt Weill. Der Mann aus den USA, der mittlerweile Mitte 40 ist und ja einfach jetzt vor großen Show-Elementen jetzt eher nicht so wirklich Interesse zeigt, aber dafür einfach einen überaus sympathischer Mann auf der Bühne ist, der gerne auch mal so Gitarren-Solis raushaut. Und vor allen Dingen, ich fand es gestern auch sehr beeindruckend, dass er gefühlt ein Tempo durchgezogen hat, von Anfang bis zum Ende, und das einfach so eine wohlige Stimmung erzeugt hat. Eigentlich immer Kurt Weill auf der Bühne beim Musizieren zuzuschauen und zuzuhören, ist einfach ein sehr, sehr schönes Gefühl. Ja, und der Mann hat gezeigt, dass er wirklich auf den Spuren von Bob Dylan und Neil Young wandelt, wenn auch vielleicht noch nicht ganz so poetisch. Das ist schon relativ geradlinig im Vergleich zu den anderen beiden Künstlern, aber auf alle Fälle gitarrentechnisch ein Gott, würde ich mal sagen, an den Seiten, und ein sehr schönes Konzert gestern. Ich glaube, es war sogar fast ausverkauft, es war auf alle Fälle sehr, sehr voll und viele Menschen, die einfach nur dahingeschwelgt sind zu der Musik von Kurt Weill und mich eingeschlossen. Und es ist eine gute Gelegenheit, hier auch nochmal Pretty Pimpin' aufzulegen von Kurt Weill für alle, die gestern im Huxleys beim Konzert waren. Genießt euren Morgen auf Flux FM.

Boat Garage von Hey Nothing, ihr 100,6 Flux FM, super früh, und in der nächsten Stunde bekommt ihr dann in der Agenda die wichtigen Termine des Tages, und wir haben obendrauf noch eine kleine Empfehlung in Sachen zeitgenössischem Theater, aber dazu dann in der nächsten Stunde mehr. Bis zu den Nachrichten jetzt noch Musik von Cults, Always Forever heißt das Stück. Ich wünsche euch einen guten Start in diesen Freitag.

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7: mit Sebastian Pasotti. VW setzt den Rotstift an. Der Aufsichtsrat hat das geplante Sparpaket am Abend einstimmig beschlossen. Das heißt, 50.000 Jobs werden abgebaut und 4 Werke in Deutschland drohen geschlossen zu werden. Hannover, Zwickau, Emden und Neckarsulm. Das Aus der Fabriken ist aber noch nicht besiegelt. Der Konzern soll sich, wenn die Autoproduktion ausläuft, um Nachfolgelösungen für die Werke bemühen. Ist es nur ein Trittbrettfahrer oder dieselben Täter? Auch an einem Umspannwerk im nordrhein-westfälischen Dormagen ist ein verdächtiger Gegenstand aufgetaucht. Wie schon vorher in Jenschwalde in der Lausitz und in Bergheim bei Köln soll es sich um eine Art Abschussvorrichtung handeln. Anscheinend sollte ein Kurzschluss herbeigeführt werden, sagt die Polizei. Inzwischen gibt es zu allen Fällen Bekennerschreiben, die Polizei prüft. Bei dem Hackerangriff könnten nicht nur Daten der Berliner Verwaltung gestohlen worden sein. Die Senatskanzlei hat am Abend gesagt, dass auch Daten von Berlinerinnen und Berlinern sowie von Firmen betroffen sein könnten. Es könne nicht ausgeschlossen werden, dass die Hacker diese Daten heute Nachmittag veröffentlichen. Dann läuft ein Ultimatum ab, bis zu dem der Senat Lösegeld zahlen sollte. Der Senat will betroffene Berliner informieren, sie sollten Strafanzeige stellen. Am BER in Schönefeld hat es am Abend einen Zwischenfall gegeben. Eine Frau hatte an einem Servicepoint der Bundespolizei gesagt, dass sie einen gefährlichen Stoff in ihrer Handtasche hat. Die Bundespolizei räumte daraufhin Terminal 1 und nahm die Frau kurzzeitig fest. Die Feuerwehr rückte in Schutzanzügen an, konnte aber nichts feststellen und gab Entwarnung. Die Polizei ermittelt nun, warum die Frau so gehandelt hat. Beim Umbau der alten Försterei in Köpenick muss Union ein weiteres Mal umplanen. Präsident Zingler sagte am Abend bei der Mitgliederversammlung, dass es eine neue behördliche Auflage bei der Fällung von Bäumen gibt. Deshalb ist der Baubeginn nicht schon im kommenden Sommer, sondern ein halbes Jahr später. Und weil Union die Baupläne noch geändert hat, muss der Verein auch nicht nur für ein, sondern für anderthalb Jahre für die Heimspiele ins Olympiastadion umziehen. Zum Sommer 2029 soll die ausgebaute alte Försterei fertig sein. Zum Sport. In der Handball-Bundesliga haben die Füchse Berlin das Topspiel gegen Magdeburg verloren. Am Ende stand es 32-36. Und soweit das Neueste aus der Flux FM Nachrichtenredaktion.
8: Danke, Sebastian. Temperaturen in Berlin aktuell bei 18 Grad. Verhältnismäßig milder Start in diesen Freitag. Obwohl es sich sehr ungemütlich anfühlt, soll heute auch den ganzen Tag über ungemütlich bleiben. Schon am Vormittag wird es im Norden Brandenburgs immer wieder Niederschlag geben. Auch in Berlin zum Teil immer wieder so einzelne Regenfälle. Für den Nachmittag, vor allen Dingen späteren Nachmittag, dann auch gewittrige Niederschläge für Berlin und Brandenburg vorhergesagt. Dazu auch noch ordentlich Wind und eigentlich den ganzen Tag über viele Wolken. Also heute eher vielleicht, wenn möglich, zu Hause bleiben. Und ansonsten morgen dann bei 21 Grad auch wieder Niederschlag. Zum Teil aber auch ein paar sonnige Abschnitte. Ebenfalls auch am Sonntag bei 21 Grad. Ja, und der Montag, der anfangs der Woche noch bei 28 Grad prognostiziert wurde, ist jetzt bei 24 Grad. Also so richtig warm wird es dann am Montag leider auch nicht mehr. Aber gut, nächste Woche dann insgesamt vor allen Dingen merklich kühler als diese Woche. Temperaturen fallen dann auch tagsüber unter 20 Grad.
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8: So, die Woche haben wir langsam geschafft. Auf geht's in diesen Freitag. 7:04 ist es. Ron Stocklers macht sich gerade schon einen Kaffee und wird mich dann natürlich auch gleich wieder besuchen und uns natürlich auch hier in den nächsten Stunden wieder ein wenig Begleitung schenken. Und ansonsten hoffe ich, dass bei euch auch schon der Kaffee durchläuft und ihr fit seid für diesen Tag. Am Mikrofon weiterhin Sascha Schlegel. Kommt gut raus.

0: Eine Hymne für die Orientierungslosigkeit. Where is my mind? Eine durchaus berechtigte Frage, die wir uns wahrscheinlich alle schon mal häufiger gestellt haben. Die Pixies haben daraus diesen Song gemacht, Ende der 80er, und damit ja auch den großartigen Soundtrack für den Film Fight Club abgeliefert. Vor allen Dingen auch für den großartigen Abspann und das Ende des Films. 10 Minuten nach 7, so rum.
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0: Nein, das ist natürlich der falsche Opener, denn es geht um ein ganz anderes Stück im Chamäleon Theater, und zwar um das neue Stück Kintsugi, das sich nämlich genau mit dem Thema Orientierungslosigkeit beschäftigt. Denn manchmal läuft es im Leben einfach nicht nach Plan, und dann ist halt eben immer die große Frage, wie geht es dann weiter? 9 Akrobatinnen stranden an der Bushaltestelle und alle haben ihr eigenes Päckchen zu tragen und alle kommen irgendwo her und gemeinsam versuchen sie dann irgendwie herauszufinden, wie es in ihrem Leben weitergeht. Das jetzt aber nicht in irgendwelchen Gesprächsrunden oder Selbsthilfegruppen, sondern eben mit einer ganzen Menge Akrobatik, die sie miteinander verbindet und die dann auch etwas hoffnungsstiftend daherkommt. Es wird dann spektakuläre Stunts geben, auch Gruppenchoreografien und vor allen Dingen das Ganze vor einer ziemlich abgefahrenen Kulisse. Und der Name Kintsugi dabei passt auch ganz wunderbar aus der japanischen Philosophie. Kintsugi ist ja da diese Praxis, zerbrochene Keramik- und Porzellanstücke wieder zu reparieren und die Fugen aber mit Gold auszuschmücken, um quasi die Vergänglichkeit sichtbar zu machen und vor allen Dingen auch die Reparatur sichtbar zu machen. Und das kann man metaphorisch natürlich toll auf die Bühne bringen. 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Ja, und alle Infos zum Gewinnspiel und die Möglichkeit, Tickets zu gewinnen, dann auf fluxfm.de. Musik von Carlita und Sophie Tucker jetzt hier. Manhattan.

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0: Good Neighbors. Ja, hoffentlich habt ihr auch solche und könnt diese auch ja als solche benennen. Ripple hier ein Stück von dieser Band Good Neighbors. Grüße gehen an meine guten NachbarInnen. 7:21 damit. Und bei mir im Studio Ron Stocklers. Schönen guten Morgen, lieber Ron.
1: Guten Morgen.
0: Ich habe heute gesehen, für diesen 4. September, Tag der Currywurst, wird zelebriert. Ich habe in den letzten Jahren jetzt nicht so viele Currywürste gegessen, aber wohne natürlich an der Eberswalder Straße und deswegen Konopkis ist da die erste Adresse. Und ich habe mich gefragt, hast du eine Lieblingscurrywurst? Bist du Currywurst-Fan?
1: Früher, glaube ich, habe ich echt viel eher mal so eine Currywurst gegessen. Ja. Die letzte ist jetzt ein paar Jahre ehrlicherweise her. Da waren Freunde zu Besuch und da haben wir halt so die klassischen, nicht Berlin-Sachen gemacht, aber wir haben halt Sachen gemacht, wir waren unterwegs und da ging die Currywurst schneller rein nebenbei. Ich esse aber ehrlicherweise fast nicht mehr so viel Fleisch, weil gesundheitsbedingt darauf weniger. Und da gucke ich eher nach Läden, wo gibt's eine geile vegane oder vegetarische Currywurst?
0: Und?
1: Ist tricky.
0: Okay.
1: Es gibt ein paar Läden, die haben einen guten Weg gefunden, aber so diesen Place to be, wo ich sage, da muss ich immer hin, ey, wenn ich da bin, dann gibt's diese Curry, den habe ich noch nicht.
0: Gut, ich würde sagen, das ist eine kleine Rechercheaufgabe vielleicht für heute Morgen. Mal gucken, ob es irgendwie schon getestet irgendwelche guten veganen oder vegetarischen Currywurststände hier in Berlin gibt. Gibt es wahrscheinlich definitiv. Und ansonsten ja vielleicht heute für euch ein wunderbarer Snack zum Morgen oder auch zum Mittag. Die Currywurst eures Vertrauens. Vielen Dank, Ron.
1: Bitte.

0: Simon Green alias Bonobo aus Großbritannien hier mit Me and You. Nächste Woche Freitag kommt dazu das neue Album Distance in Static heraus. Wir haben es damit 7.32 Uhr an diesem 4. September, an dem heutigen Tag der Currywurst. Passiert aber noch sehr viel mehr. Jetzt mehr dazu in der Agenda.
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0: Am Hockenheimring startet heute ja das Glücksgefühle-Festival in die erste Runde. Das ist erstmal nicht so spektakulär. Auf den Bühnen stehen dort dann zum Beispiel Aliva oder Materia oder Scooter. Für Schlagzeilen im Vorfeld gab es jetzt in den letzten Tagen eine große Diskussion um Alphaville, die heute nicht spielen werden. Die Synthie-Pop-Legenden wurden von den VeranstalterInnen ja zunächst ausgeladen, weil diese Angst hatten, dass die klare Position gegen rechts, die Alphaville auch gerne auf der Bühne zum Ausdruck bringt, zu Unmut und Unruhen im Publikum führen. Und nach Kritik wurde Alphaville dann aber wieder eingeladen und sagten daraufhin von sich aus aber jetzt schlussendlich ab. Sänger Marian Gold hatte nach dem Hin und Her schlicht keine Lust mehr auf den Auftritt. Die Gage für den stattfindenden Auftritt wollen Alphaville dann an eine gemeinnützige Organisation spenden. Und heute geht's deswegen los mit dem Glücksgefühle-Festival ohne Alphaville endgültig. Heute startet dann hier in Berlin aber auch die Weltmeisterschaft der Damen im Basketball. 10 Tage lang bis zum 13. September kämpfen die besten SpielerInnen der Welt bei uns um den Titel und gespielt wird in der Uber Arena und Max-Schmeling-Halle. Und um 8.30 Uhr erzählt euch Kollege Ron Stocklers dann auch alles zum WM-Start hier auf Flux FM. Die IFA öffnet heute offiziell ihre Tore für die Öffentlichkeit. Schon seit über 100 Jahren, also genauer gesagt seit 1924, ist die Funkausstellung in Berlin ja der Ort für die neuesten technischen Trends und Innovationen. Den offiziellen Startschuss geben heute Bundesdigitalminister Carsten Wildberger und Berlins noch regierender Bürgermeister Kai Wegner, die zusammen mit Wirtschaftssenatorin Franziska Giffey den großen Eröffnungsrundgang machen. Bis zum 8. September gibt es auf der Messe dann alles, was die Technikwelt von morgen so zu bieten hat. Am 20. September wird ja in Berlin gewählt und diese Wahl entscheidet dann ja auch maßgeblich, was künftig mit dem Tempelhofer Feld passiert. Um ein Zeichen für den Schutz und den Erhalt der riesigen Freifläche zu setzen, steigt heute ab 16 Uhr das Festival für das Tempelhofer Feld an der Alten Feuerwache im THF Tower. Der Eintritt ist frei und auf der Bühne stehen prominente UnterstützerInnen. Klimaaktivistin Luisa Neubauer ist dabei, Schauspielerin Jella Hase und Babylon-Autor Volker Kutscher werden ebenfalls dort sein. Es gibt Diskussionen, es gibt Lesungen und natürlich auch Live-Musik, unter anderem mit den legendären Tonsteine Scherben. Wie gesagt, Start ist 16 Uhr und der Eintritt ist frei. Und Geburtstage an diesem heutigen 4. September gibt es ebenfalls. Wir können zum Beispiel Stargeiger David Garrett zum 46. gratulieren, aber auch der Kabarettist und ja, mittlerweile ein fester Bestandteil der deutschen Comedy-Szene, Thorsten Sträter, der wird heute 60. Außerdem Mark Ronson, der feiert heute seinen 51. Geburtstag. Singer-Songwriter James Bay wird 36. Und Queen Bee, Beyoncé, feiert heute ihren 45. Geburtstag. Aber das sind alles nicht so wirklich wichtige Termine, denn für mich zählt heute eigentlich nur eins, dass mein Papa heute seinen 66. Geburtstag feiert. Alles Gute, lieber Andreas und lieber Papa. So, und für Beyoncé-Fans gibt's natürlich jetzt hier zum 45. von Queen Bee auch Musik von ihr, zusammen mit Shakira, Beautiful Liar. Euch einen schönen guten Morgen.

Geboren heute vor 45 Jahren Beyoncé Giselle Knowles, damals noch Knowles, mittlerweile ja Knowles Carter, die Ehefrau von Jay-Z und natürlich uns allen besser bekannt als Beyoncé, als Queen Bee. Ich war gerade auch kurz ein bisschen überrascht, 45 ist sie erst. Crazy und hat schon so viel erreicht in ihrem Leben. Naja gut, Shakira hat ebenfalls mitgemacht hier im Stück Beautiful Liar. Das war Beyoncé auf Lux FM. So, 7:39 Uhr, jetzt Jamie XX. Kommt gut in diesen Freitag.

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0: Kate Nash mit ihrem großen Hit aus dem Jahr 2007, mit ihrem Stück Foundations. Vor fast 20 Jahren veröffentlicht dieses Stück und seitdem ist eine ganze Menge passiert bei ihr. Musikalisch, aber auch politisch, ideologisch auf alle Fälle steht sie sehr viel mehr und energischer ein für ja die Gegenwart als Künstlerin im Musikbusiness und zeigt auch ja die klaffenden Krisenmomente dort auf. Und Kate Nash damals vielleicht noch ein bisschen angepasst, aber mittlerweile einfach ja auch sehr empowernd für andere Künstlerinnen. Hier gerade Kate Nash auf 100,6 Flux FM. An diesem Freitagmorgen, an dem natürlich neue Platten erscheinen, zum Beispiel erscheint heute ein neues Album von den Dexys, Midnight Runners, auch wirklich unter diesem Namen. Seit 1985 das erste Mal wieder unter diesem alten Bandnamen. Zwischenzeitlich hießen sie ja oder nannten sie sich einfach nur Dexys. Und dann gibt es heute auch eine neue Platte von Mike D, der Mann von den Beastie Boys, der zum ersten Mal seit 2012 und dem Tod von Adam Yauch mal wieder neue Musik veröffentlicht hat. Aber es gibt trotzdem noch ein weiteres Album, das uns sehr, sehr am Herzen liegt.
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0: Und zwar von Mine, die Sängerin und Songwriterin, ist zurückgekehrt mit ihrem neuen 6. Album Killer, mit dem sie einiges neu macht. Sie hat sehr viel persönliche Veränderung hinter sich, deswegen geht's in ihren Texten auf diesem neuen Album auch viel um Selbstfindung, um Selbstliebe, Überforderung und Neuanfang. Und auch musikalisch geht sie neue Schritte. Nachdem die letzten Platten ja zum Teil auch große, pathetische Sounds mitgebracht haben, geht's jetzt sehr viel reduzierter und direkter los oder beziehungsweise weiter. Weniger Instrumente, dafür mehr Raum für Atmosphäre, und gleichzeitig besingt sie abseits ihrer Selbstfindung und ihren neuen persönlichen Themen, aber gleichzeitig auch Krisenmomente in der Gegenwart und unserer Gesellschaft. Also sie hat ihren politischen Ton definitiv nicht verloren und wir wollen uns das Ganze mal anhören, wie die neue Platte von Mine und eben dieser neue Punkt in ihrer Karriere auch klingt. Das ist Mine aus dem neuen Album Killer, das heute erschienen ist, und hier hören wir das Stück Lichter aus und machen erstmal die Lichter an für Mines neue Platte. Auf Flux FM um 10 Minuten vor 8.

Starker Song und starke Emotionen von Mine. Das neue Album Killer heute erschienen. Lichter aus, hier daraus gerade gespielt. Bis zu den Nachrichten bekommt ihr noch Musik von Sophie Alice Baxter und jetzt noch von Dan Crow, 7:52 Uhr.

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2: Mit Sebastian Pasotti. Das harte Sparpaket bei VW kann kommen. Der Aufsichtsrat hat sich am Abend auf den Plan des Vorstandes geeinigt. Damit wird Volkswagen in den kommenden Jahren weitere 50.000 Stellen streichen. Außerdem stehen 4 Werke in Deutschland auf der Kippe, Hannover, Zwickau, Emden und Neckarsulm. Sie sind nicht profitabel und wenn sich langfristig keine alternative Verwendung für die Werke findet, werden sie geschlossen. Schon wieder hat es einen Fall von Sabotage an einem Umspannwerk gegeben, diesmal im nordrhein-westfälischen Dormagen. Die Ermittler haben wieder eine Art Abschussvorrichtung gefunden, so wie vorher schon in Jenschwalde in der Lausitz und im nordrhein-westfälischen Bergheim. Auch in Dormagen hätten der oder die Täter offenbar versucht, einen Kurzschluss herbeizuführen. Die Polizei prüft in allen Fällen aufgetauchte Bekennerschreiben. Es gibt eine neue Entwicklung nach dem Hackerangriff auf das Berliner Landesnetz. Es könnten auch Daten von Berlinerinnen und Berlinern und von Unternehmen betroffen sein. Das hat die Senatskanzlei am Abend mitgeteilt. Es könne nicht ausgeschlossen werden, dass die Hacker die gestohlenen Daten heute veröffentlichen. Betroffene würden informiert und sollten Strafanzeige erstatten. Heute Nachmittag läuft ein Ultimatum der Hacker ab. Der Senat hatte sich geweigert, Lösegeld zu zahlen. Am BER ist am Abend im Terminal 1 Gefahrgutalarm ausgelöst worden. Eine Frau hatte sich bei einem Servicepoint der Bundespolizei gemeldet. Sie sagte, dass sie einen gefährlichen Stoff in ihrer Handtasche hat. Die Bundespolizei löste sofort Alarm aus. Terminal 1 wurde teilweise geräumt, die Frau kurzzeitig festgenommen. Die Feuerwehr rückte in Schutzanzügen an, konnte aber Entwarnung geben. Noch ist unklar, warum die Frau so handelte. Der geplante Ausbau der alten Försterei in Köpenick verzögert sich. Das hat Union-Präsident Zingler bei der Mitgliederversammlung gesagt. Grund seien behördliche Auflagen bei der Fällung von Bäumen. Union wird damit nicht schon im nächsten Sommer ins Olympiastadion umziehen, sondern ein halbes Jahr später. Und weil Union noch die Baupläne geändert hat, wird der Umzug nach Charlottenburg auch nicht nur für ein, sondern für anderthalb Jahre sein. Geplante Rückkehr in die neue alte Försterei ist im Sommer 2029. Zum Handball. Die Füchse Berlin haben im Topspiel der Handball-Bundesliga am Abend eine Niederlage kassiert. Sie verloren in Magdeburg 32-36. Und soweit das Neueste aus der Flux FM Nachrichtenredaktion.
3: Danke, Sebastian. Kurzer Blick aufs Wetter für heute. Eher so ein bisschen ungemütlich alles. Im Laufe des Vormittags kann es hier in Berlin einzelne Tropfen geben, im Norden Brandenburgs ebenfalls. Und die Temperaturen steigen insgesamt heute auf 26 Grad. Wir sind aktuell bei 18 Grad. Und dann am Nachmittag, dann wird es so ein bisschen ungemütlicher. Der Wind nimmt zu und dann kann es zum Teil auch stürmische und gewittrige Niederschläge geben. In einigen Nachrichten konnte man jetzt schon von dem ersten Herbststurm lesen. Mal schauen, ob sich der dann auch bewahrheiten wird. Aber auf alle Fälle heute am Nachmittag eher ungemütlich. Für morgen bei 20 Grad ebenfalls Niederschlag. Und am Sonntag soll sich dann sogar mal wieder etwas Sonne zeigen bei 21 Grad. Der Montag war ursprünglich ja bis zu fast 30 Grad vorhergesagt. Mittlerweile ist das ordentlich nach unten gerechnet. Jetzt nur noch 24 Grad. Also der warme Wochenstart nächste Woche bleibt jetzt erstmal so ein bisschen aus. Und heute, wie gesagt, ordentlich die Regenschirme festhalten. Am Nachmittag sind diese notwendig und vor allen Dingen auch dann eben mit Wind begleitet.
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3: Super früh mit Sascha Schlegel. Es ist Freitagmorgen, 8:05 an diesem 4. September. Das hier sind Oasis mit Some Might Say. Wir werden in einer halben Stunde auch mal über den Start der Basketball-WM der Frauen hier in Berlin sprechen. Ron Stocklers ist natürlich schon Feuer und Flamme für das, was da in den nächsten Tagen erspielt und gespielt wird. Mehr dazu in einer halben Stunde. Kommt gut raus, habt einen schönen

Ja, klare Ansage. Stop talking about that boy. Schluss, über diesen Typen zu sprechen. Mia Follig hat jetzt hier aber auch aufgehört, dieses Lied zu singen. Um 13 Minuten nach 8. Ich will an dieser Stelle lieber über smarte Fitnessgeräte sprechen und eine kurze Geschichte aus meinem Leben erzählen. Vor 2 Wochen war ich mit einer Freundin in Bayern wandern. Wir haben in 4 Tagen 2 Gipfel bestiegen. Den Spitzkamp und das Treinsjoch. Und haben im Anschluss an die Wanderung mal auf unsere smarten Geräte geschaut und mal geguckt, wie viele Schritte wir gelaufen sind und wie viele Kilometer wir zurückgelegt haben. Und ich fand es schon sehr beeindruckend, dass die Differenz zwischen beiden Zahlen auf beiden Geräten schon weit auseinanderklaffte, was so Kilometer anging. Bei der Einwanderung standen bei mir dann auf einmal 22 Kilometer, bei ihr dann nur 17,4. Und auch bei den Schrittzahlen waren Differenzen von 4000 Schritte auch durchaus gang und gäbe. Ja, und das zeigt, dass solche Geräte halt eben meistens immer nur so grobe Schätzungen sind. Und für alle Menschen, die beim Sport gerne auf ihre Smartwatch schauen und sich auf die Daten da verlassen. Ihr müsst jetzt stark sein, denn eine neue Studie der Florida International University in Miami hat jetzt gezeigt, dass Fitnessuhren von Apple, Samsung oder auch Garmin den Kalorienverbrauch oft viel zu hoch einschätzen. Also vor allen Dingen Menschen, die diese Geräte nutzen, um irgendwie abzunehmen, müssen wirklich mit den Zahlen auch ein wenig vorsichtiger umgehen. Im Schnitt geben diese Geräte nämlich 15-25% mehr verbrannte Kalorien an, als es tatsächlich der Fall ist. In Extremfällen zeigen sie sogar den dreifachen Wert. Also besonders bei Menschen mit einem höheren Körperfettanteil liegen die Uhren ordentlich daneben. Und der Grund, die Bewegung oder bei Bewegungen werten die Uhren den Rhythmus oft fälschlicherweise als Herzschlag aus. Also wer sich nach dem Sport denn denkt, ich bin jetzt genug gelaufen, ich kann jetzt ein bisschen cheaten und ein kleines Stück Kuchen essen oder so und denkt, das ist überhaupt kein Problem, der könnte womöglich am Ende sogar noch etwas zunehmen im Verdacht, dass er womöglich gerade dabei ist, abzunehmen. Ja, die ForscherInnen raten, nehmen Sie die Zahlen auf der Uhr lieber nur als ganz grobe Richtung. Ob das jetzt alles kontrollzwanghaft ist, einem Selbstoptimierungswahn folgt oder vielleicht verzerrte Körperbilder verstärkt, muss jeder individuell für sich entscheiden. Ich wollte euch darüber nur informieren. Also gebt Acht, wenn ihr euch auf eure Smartwatch schaut und verlasst euch nicht auf die Zahlen, die da zum Teil stehen, zum Teil auch sehr verkehrt. Nihils jetzt hier mit Lavender.

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offiziell erscheine. Gleich erscheint Ron Stocklers. Wir sprechen über den Start der Basketball-WM der Frauen. Heute hier in Berlin und auch in den nächsten Tagen wird fleißig gespielt um den WeltmeisterInnen-Titel.

0: Ja, sie sind startklar. Ich hoffe, ihr seid es auch und werdet ebenfalls mit einer grünen Welle an den Ort kommen, an den es euch an diesem Freitagmorgen hinzieht. John Legend und Andre 3000 hier mit Green Light. Um 8.30 Uhr geben wir auch grünes Licht für die Basketballfrauen der Welt.
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0: Denn genau diese sind nämlich ab heute in Berlin zu Gast.
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0: Eine Weltmeisterschaft im eigenen Land, davon träumen viele Sportlerinnen. Für die deutschen Basketballerinnen wird das heute Realität. In Berlin beginnt die FIBA-Basketball-Weltmeisterschaft. Und über das Turnier und die Chancen für das deutsche Team spreche ich jetzt mit Ron Stocklers. Guten Morgen.
2: Guten Morgen.
0: Was erwartet denn das Team bei dieser Heim-WM?
2: Ganz ehrlich, vor allem ganz viel Hype. Es ist eine Weltmeisterschaft im eigenen Land. Es ist die erste WM für die Frauen seit 28 Jahren.
0: Krass.
2: Und es ist die zweite WM-Teilnahme jemals für die DBB-Frauen. Also, da kommt einiges zusammen. Ne? Man merkt auch so eine Euphorie im Hintergrund. Zum einen, es ist einfach eine verdammte goldene Generation, die da auf dem Parkett stehen wird. Die Spielerinnen, die für das DBB-Team auflaufen, sind der Wahnsinn. Die spielen teilweise in den höchsten, besten Ligen, spielen um die Titel, unter anderem in Nordamerika, in der WNBA. Das ist ganz großer Sport. Und der Support von außen, der wird da sein. Alle Spiele der deutschen Frauen sind schon ausverkauft. Natürlich auch der Auftakt heute gegen Spanien. Und eine, die diesen Hype hautnah miterlebt, das ist Leonie Fiebig.
3: Ich habe gesehen, wir haben über 200.000 Tickets verkauft, ziemlich cool, Rekord geknackt. Bin sehr positiv überrascht. Ich freue mich einfach auf die Leute, die guten Basketball sehen wollen.
2: Ja, Fiebig kennt übrigens diesen Hype großer Hallen und ausverkäufter Häuser. Die spielt zum Beispiel in den USA bei New York Liberty in der WNBA, hat da auch schon den Titel geholt. Und dieses Gefühl, glaube ich, wird sie nicht unbedingt einschüchtern, wenn da 14.500 heute Abend sind.
0: Du hattest ja bereits in dieser Woche auch von einer ZDF-Serie berichtet, die über die deutschen Basketballfrauen handelt. Macherin, die neue Ära im Basketball. Also man merkt schon, da läuft eine Hype-Machine, auch jetzt wahrscheinlich auch mit diesem Aspekt, dass es ein Heimspiel ist. Ja, wie kann dieser Druck vielleicht auch anderweitig beziehungsweise Bedeutung haben?
2: Ja, natürlich, weil man merkt, man ist plötzlich überall präsent. Du hast Presse, die sich plötzlich anders für dich interessiert, ehrlicherweise schon seit ein paar Jahren. Du hast Leute, die deinen Namen kennen, die vielleicht so erst zum Basketball gekommen sind. Es ist eine andere Vorbildfunktion da, ganz klar. Das kann natürlich auch Druck erzeugen, darf man sich nichts vormachen, wenn du hier jetzt spielst und auch eine gewisse Medaillenambition hast. Idealerweise gibt aber die volle Halle eher so einen extra Kick, ne? Dieses Heimvorteilsding ist ja was, psychologisch. Und das weiß auch Bundestrainer Olaf Lange. Für ihn ist beim Auftakt heute deswegen vor allem eines wichtig.
4: Die Nerven im Zaum zu halten, uns aufs Spiel zu konzentrieren und nicht von dem Moment und vor allem auch der Atmosphäre so ein bisschen überwältigt zu sein und dann einfach unser Spiel zu finden.
2: Ja, einfach das Spiel finden. Ne? Es geht nämlich genau darum. Das Team muss in so einen Flow kommen. Und die Leistungsexplosion der letzten Jahre, ich hab's angedeutet, was da für Kracher-Spielerinnen spielen, die wirklich richtig auf High-Level unterwegs sind, wenn es um die Welt des Basketballs geht. Das ist schon ein kleines Märchen, wenn man sich eben diese lange, lange Durststrecke anguckt, wo man nicht bei einer Weltmeisterschaft bei war. Jetzt ist man eben sogar schon im erweiterten Medaillenkreis. Das ist purer Wahnsinn.
0: Ja, du hast es schon gesagt, die deutschen Basketballerinnen wollen auf alle Fälle zeigen, was sie können und bei dieser WM angreifen. Wer sind denn sonst noch die Favoritinnen abseits der Deutschen?
2: Top-Favoritinnen, und da gibt es kein Wenn und Aber. Das sind die USA. Die sind Rekordweltmeisterinnen mit 11 Titeln. Die haben seit 1996 bis auf eine Ausnahme immer Gold bei WM oder Olympia geholt. Dazu ist dieses Team wirklich mit Starspielerinnen aus der WNBA in den USA, in Nordamerika gespickt. Allen voran Caitlin Clark, die seit 2-3 Jahren da wirklich Rekord um Rekord bricht und dieses ganze Hype-Level, was auch den Frauenbasketball begleitet, nochmal auf ein neues Level gehievt hat. Das Team, was denen wohl am gefährlichsten werden dürfte, kommt auch aus Europa, in dem Fall Frankreich. Die sind zuletzt im Olympiafinale vor 2 Jahren in Paris aufeinander getroffen, war ein richtig knappes Spiel. Ansonsten gibt's noch Spanien, die sind super drauf, leider heute Abend ja gleich unser Gegner, und die amtierenden Europameisterinnen von Belgien, also da sind ganz viele gute Teams am Start.
0: Heute Abend beginnt das Abenteuer Heim-WM für die deutschen Basketballerinnen. Zum WM-Auftakt, hat Ron gerade schon gesagt, wartet Spanien. Spielbeginn ist heute Abend um 17.45 Uhr in der Uber Arena, ProSieben und im Stream bei Joyn. Außerdem überträgt auch Magenta Sport. Und ich glaube, nicht nur Ron, sondern wir alle drücken den deutschen Frauen die Daumen. Vielen Dank.
2: Bitte.
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0: Ja, der perfekte Soundtrack, wenn man mit Freundinnen irgendwo im Urlaub unterwegs ist und man dann immer so kleine Videoschnipsel aufnimmt über die gemeinsame Zeit und am Ende kann man einfach diesen Song drüber legen. Me and my friends, James Vincent McMorrow hat uns diesen tollen Soundtrack vor knapp 10 Jahren abgeliefert, hier um 8.43 Uhr auf Flux FM.
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0: Mal abgesehen von 9 Alben von Dexys Midnight Runners, Angus and Julia Stone, von Mine oder auch Mike D von den Beastie Boys, gibt's heute aber auch ein neues Album von Paris Paloma. Die Singer-Songwriterin aus London hat uns gerade erst vor ein paar Tagen besucht und im Gepäck ihr neues Album The Fatal Flaw, das zweite Studioalbum, auf dem sie sich einerseits wieder so mit ihrem klassischen Folk-Songwriting zeigt, aber auch gleichzeitig mit ihrer feministischen Wut. Da geht's viel Wut und Empowerment, die überhaupt nicht geglättet daherkommt, sondern eben musikalisch freigelassen, mehr oder weniger. Und ein zentrales Thema auf dem neuen Album The Fatal Flaw ist die Liebe. Aber jetzt nicht nur in romantischer Hinsicht, sondern auch die Liebe zur Kunst. Die Liebe vor allen Dingen auch als politischer und radikaler Akt. Und das zeigt auch hier ein weiterer Auszug aus diesem neuen Album. Miyazaki, da formuliert sie zum Beispiel auch die Liebe zum Comiczeichner und Studio Ghibli-Gründer Hayao Miyazaki aus Japan. Und auf alle Fälle wird das neue Album auch live präsentiert am 8. Dezember im Astra Berlin mit freundlicher Unterstützung von Flux FM. Das heißt, Gästelistenplätze könnt ihr euch schon mal sichern auf unserer Homepage und in der Flux Music App. Und hier hören wir Paris Paloma aus dem neuen Album The Fatal Flaw, das heute erschienen ist, mit dem Stück Miyazaki, Paris Paloma. 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

0: The Coral mit In The Morning, eine Band, die vor allen Dingen bekannt wurde mit ihrem Stück Dreaming Of You, aber seit vielen Jahren einfach mit diesem Stück uns immer wieder in den Morgen begleitet und kaum besser begleiten kann. 8.54 Uhr.
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0: Seit 2 Jahren begleitet uns jetzt schon die australische Sängerin Jacko Teen. Damals gerade mal mit blutjungen 18 Jahren mit ihrem ersten Song hier bei uns in der Playlist gelandet. Mittlerweile hat sie ja sogar hier schon auf unserer Dachterrasse Anfang des Jahres gespielt, beziehungsweise im Sommer. Da war es extrem warm und sie stand auf der Bühne wie eine Amy Winehouse und hat einfach bei mehr als 30 Grad ein krasses Stimmorgan präsentiert. Und jetzt ist sie zurückgekehrt mit einem neuen Stück. Es heißt Aeroplanes. Genießt die Stimmgewalt von Jacko Teen. Jetzt mittlerweile 20.

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2: VW setzt den Rotstift an. Der Aussichtsrat hat das geplante Sparpaket am Abend einstimmig beschlossen. Das heißt, 50.000 Jobs werden abgebaut und 4 Werke in Deutschland drohen geschlossen zu werden. Hannover, Zwickau, Emden und Neckarsulm. Das Aus der Fabriken ist aber noch nicht besiegelt. Der Konzern soll sich, wenn die Autoproduktion ausläuft, um Nachfolgelösungen für die Werke bemühen. Ist es nur ein Trittbrettfahrer oder dieselben Täter? Auch an einem Umspannwerk im nordrhein-westfälischen Dormagen ist ein verdächtiger Gegenstand aufgetaucht. Wie schon vorher in Jenschwalde in der Lausitz und in Bergheim bei Köln soll es sich um eine Art Abschussvorrichtung handeln. Anscheinend sollte ein Kurzschluss herbeigeführt werden, sagt die Polizei. Inzwischen gibt es zu allen Fällen Bekennerschreiben, die Polizei prüft. Bei dem Hackerangriff könnten nicht nur Daten der Berliner Verwaltung gestohlen worden sein. Die Senatskanzlei hat am Abend gesagt, dass auch Daten von Berlinerinnen und Berlinern sowie von Firmen betroffen sein könnten. Es könne nicht ausgeschlossen werden, dass die Hacker diese Daten heute Nachmittag veröffentlichen. Dann läuft ein Ultimatum ab, bis zu dem der Senat Lösegeld zahlen sollte. Der Senat will betroffene Berliner informieren, sie sollten Strafanzeige stellen. Am BER in Schönefeld hat es am Abend einen Zwischenfall gegeben. Eine Frau hatte an einem Servicepoint der Bundespolizei gesagt, dass sie einen gefährlichen Stoff in ihrer Handtasche hat. Die Bundespolizei räumte daraufhin Terminal 1 und nahm die Frau kurzzeitig fest. Die Feuerwehr rückte in Schutzanzügen an, konnte aber nichts feststellen und gab Entwarnung. Die Polizei ermittelt nun, warum die Frau so gehandelt hat. Beim Umbau der alten Försterei in Köpenick muss Union ein weiteres Mal umplanen. Präsident Zingler sagte am Abend bei der Mitgliederversammlung, dass es eine neue behördliche Auflage bei der Fällung von Bäumen gibt. Deshalb ist der Baubeginn nicht schon im kommenden Sommer, sondern ein halbes Jahr später. Und weil Union die Baupläne noch geändert hat, muss der Verein auch nicht nur für ein, sondern für anderthalb Jahre für die Heimspiele ins Olympiastadion umziehen. Zum Sommer 2029 soll die ausgebaute alte Försterei fertig sein. Zum Sport. In der Handball-Bundesliga haben die Füchse Berlin das Topspiel gegen Magdeburg verloren. Am Ende stand es 32-36. Und soweit das Neueste aus der Flux FM Nachrichtenredaktion.
3: Dankeschön. Temperaturen aktuell 19 Grad, maximal heute 25 Grad. Wird nochmal verhältnismäßig mild, dafür aber begleitet mit einem ersten Vorgeschmack auf kommende Herbststürme. Heute viel Wind und vor allen Dingen auch schon am Vormittag ein paar einzelne Tropfen hier in Berlin und im Norden Brandenburgs. Und dann am Nachmittag, späteren Nachmittag, dann zum Teil auch gewittrige Niederschläge, die eben mit dem Wind dann auch ziemlich ungemütlich werden. Morgen 20 Grad und auch wieder etwas Regen. Am Sonntag soll es trocken bleiben mit sonnigen Abschnitten bei 21 Grad und der Montag startet dann nochmal mild bei 24 Grad und erstmal niederschlagsfrei. Der Regen kommt dann aber nächste Woche wieder, zum Teil auch wieder etwas gewittrig.
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3: Ja, so langsam pfeifen wir uns auch schon mal so Richtung Wochenende an diesem Freitag. Ihr hört super früh auf Flux FM. Es ist der 4. September. Geburtstage heute zum Beispiel ganz groß und prominent. James Bay, der heute seinen 36. Geburtstag feiert. Aber auch Queen Bee. Beyoncé wird heute 45. Und ganz besonders auch mein Papa feiert heute seinen Geburtstag. Alles Gute, Papa, zum 66. So, aber falls ich euren Geburtstag heute vergessen habe, fühlt euch geherzt und alles Gute und ansonsten einen guten Start in diesen Freitag. Schönen guten Morgen, mein Name ist Sascha Schlegel.

0: Der große Hit, Amy Winehouse mit Rehab um 9:12. Ja, Rehabilitation brauchen vielleicht auch eure Kinder nach den ersten 2 Schulwochen oder vielleicht sogar nach der ersten Schulwoche an diesem Wochenende. Und wenn ihr dann noch ein paar Tipps braucht für die Freizeitgestaltung mit der ganzen Familie, dann lauscht Larissa Anstedt aus der Flux FM Redaktion.
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3: Im Strandbad Orankesee feiert ihr das Seefest. Freut euch auf Live-Musik, Straßentheater und das große Kinderprogramm. Es dreht sich alles um das Thema, was schwimmt da im Orankesee? Von Bastelaktionen über Tombola ist für die ganze Familie was dabei. Highlight am Abend, der Laternenumzug. Morgen von 13 Uhr an im Strandbad Orankesee in Hohenschönhausen. Eintritt ab 5,50 Euro. Für Kinder unter 12 Jahren ist es kostenlos. Wer schon immer auf einer Bühne stehen wollte, schaut am Sonntag beim Familientag im Peter Edel vorbei. Unter dem Motto „Die Berliner Stadtmusikanten“ erlebt ihr ein interaktives Theaterstück und eine Klangwerkstatt. Bei Kinderdisco und Karaoke zeigt ihr, was ihr drauf habt. Außerdem Gaming Area, Ballonkunst oder Märchenstunden. Und natürlich dürfen Snacks wie Eis und Hotdogs nicht fehlen. Los geht es Sonntag um 13 Uhr im Kulturzentrum Peter Edel in Weißensee. Rein kommt ihr für nur 1 Euro pro Person. Mit der Familie zu elektronischer Musik abdancen. Das geht Sonntag beim It's Still Summer Kinderrave im Klunkerkranich auf dem Dach der Neukölln-Arkaden. Bei schönstem Ausblick auf die Berliner Skyline tanzen ihr und eure Kleinen zu House- und Techno-Sets von Eltern-DJs, natürlich in kinderfreundlicher Lautstärke. Neben Beats gibt es auch Sandkästen und Face-Painting. Sonntag von 12 bis 16 Uhr im Klunkerkranich Neukölln. Eintritt ab 14 Euro, für Kinder kostenlos.
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0: Und wenn euch heute Nachmittag schon nach Freizeitgestaltung ist, dann steigt heute ja ab 16 Uhr das Festival für das Tempelhofer Feld. Denn es wird ja am 20. September ein neues Abgeordnetenhaus gewählt und da entscheidet sich ja dann auch, wie es weitergeht mit dem Tempelhofer Feld. Und um ein Zeichen für den Schutz und den Erhalt der riesigen Freifläche zu nutzen, gibt es deswegen heute dieses Festival an der alten Feuerwache im THF Tower. Und es gibt ein paar prominente UnterstützerInnen, die Klimaaktivistin Luisa Neubauer ist mit dabei oder auch die Schauspielerin Jella Hase. Und es gibt Diskussionen, Lesungen und Live-Musik von den legendären Tonsteine Scherben. Und das Ganze kostenlos ab 16 Uhr auf dem Tempelhofer Feld, dort direkt am THF Tower.

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Lime Cordial war das hier gerade mit dem Stück Money um 9.25 Uhr. Stefan von Flux Ahoy kam hier gerade zu mir ins Studio. Flux Ahoy ist ja unser kleines Unternehmen, mit dem ihr euch zum Beispiel auch am Motorboot oder auf dem Segelboot mit dem passenden Segel- und Motorbootsschein ausbilden lassen könnt. Er kam gerade rein, hat mir davon berichtet, dass er vor ein paar Wochen in Greifswald war und dort sehr, sehr schnelle Katamarane gesehen hat, die bis zu 100 km/h übers Wasser rasen. Und er meinte davon, oder er meinte, dass der Geschwindigkeitsrekord beim Dreifachen der Knoten- und Windgeschwindigkeit aktuell liegt, also bei ungefähr 120 km/h. Und das könnten wir heute sogar erreichen, denn er meinte, heute ist ja Sturmwarnung. 40 Knoten soll der Wind heute stark sein. Das heißt Windstärke oder beziehungsweise Warnstufe Orange. Es gibt ja Grün, Gelb, Orange und Rot. Und damit sind wir eine Warnstufe Orange. Es gibt ja Grün, Gelb, Orange und Rot. Und damit sind wir eine Stufe unter dem Orkan. Also es wird heute Nachmittag mit gewittrigen Niederschlägen

0: Lime Garden mit Cross My Heart 9:29. Es gibt jedes Jahr einen wichtigen Termin für mich, Hundefreund, und zwar das Dackelrennen in Bärenklau in der Gemeinde Oberkrämer. Und seit letztem Jahr gibt es aber auch noch einen weiteren wichtigen Termin in Sachen fotigen Fellnasen, das Hundeschwimmen.
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0: Tja, das Freibad ist ja für Menschen da, normalerweise. In Berlin dürfen aber dieses Wochenende auch wieder die Vierbeiner ins Becken. Am Sonntag startet im Sommerbad Stark in West das diesjährige Hundeschwimmen. Ron, ich habe es gerade ja schon so ein bisschen angesprochen und angedeutet. Was steckt jetzt eigentlich hinter dieser Aktion und seit wann gibt es das überhaupt hier in Berlin?
2: Ja, nicht nur du bist Fan. Ich glaube, wir alle hier im Team sind große Fans. Wir haben auch ein paar Redaktionshunde und ehrlicherweise, come on, Hunde, die eine gute Zeit im Planschbecken haben, geht immer.
0: Mega.
2: Letztes Jahr gab es die Premiere hier in Berlin. Da haben die Berliner Bäderbetriebe gesagt, Mensch, es ist Saisonende, lass doch mal die Fellnasen rein. Und das wiederholen die jetzt einfach. Los geht's, du hast es gesagt, am Sonntag im Sommerbad Starken West. Danach folgen noch Termine am Insulaner und in Gropiusstadt. Und an den Tagen ist dann wirklich das Schwimmbecken komplett für die Hunde reserviert. Das ist supi, das ist toll, das ist ganz viel tierischer Spaß. Damit die Vierbeiner aber entspannt ins Wasser können, da muss natürlich ein bisschen was vorbereitet werden. Was genau passiert, hat mir Jennifer Heide von den Berliner Bäderbetrieben erzählt.
3: Die Anlagen werden runtergefahren und das ist natürlich mal die erste Voraussetzung, dass keine Chlorung mehr aktiv ist, damit die Fellnasen sicher ins Wasser springen können, ohne Bedenken. Und von unserer Seite aus wird unsere Einstiegshilfe für die Hunde nochmal getestet, die wir extra anfertigen lassen haben, damit die Fellnasen auch super wieder aus dem Becken rauskommen.
2: Ja klar, weil nicht überall gibt es die Treppen, die man kennt, bei den kleineren oder flacheren Becken. Damit du reinkommst, gibt es die Rampe, ist supi. Und ja, Chlor wäre doof, weil sonst schlägst du es danach aus dem Fell und immer wieder, das ist doof, will man nicht. Es gibt aber auch was anderes, was ich schön finde. Die Zahl der Hunde, die letztes Jahr reingesprungen sind, habe ich gefragt, ob sie da eine Statistik haben. Und da meinte Jennifer zu mir, ja, wir wissen, es waren so rund 600 Hunde, die bei den letztjährigen Terminen bei waren, die sich den Sprung ins Nass gegönnt haben. In Menschen umgerechnet waren es ungefähr 1000 begleitende Frauchen und Herrchen am Start.
0: Gut, das klingt für mich nach absolutem Paradies. Wenn ich jetzt mit meinem nicht existierenden Hund, der vielleicht aber noch bis zum Sonntag dazu

0: zukommt nach Starkenwil. Worauf muss ich jetzt achten? Was für Regeln gibt es?
1: Ja, ich kann dir sagen, dass ich die Regeln beachten werden muss, weil wir, ich und meine Partnerin, werden wahrscheinlich mit unserer Hündin, Käthe hindüsen. Ja. Es gibt eine Regel, wir dürfen nicht mitplanschen. Wasser, das Becken ist wirklich nur für die Hunde da. Alle anderen müssen von außen zuschauen, wenn sie Menschen sind. Um überhaupt ins Schwimmbad reinzukommen, brauchst du aber auf alle Fälle einen gültigen EU-Heimtierausweis. Das ist sowas wie der Impfausweis, wo drin steht, ist gegen Tollwut geimpft und alles ist aktuell. Und man muss eine Kopie der Hundehaftpflichtversicherung vorlegen. Einfach, es sind mal Tiere, nicht, dass sie sich doch kabbeln, das ist einfach eine Absicherung, ich glaube auch ehrlicherweise für die Bäderbetriebe, ne? Nicht, dass dann irgendwie was ist und auch untereinander alles safe ist. Apropos Sicherheit, ne? Die steht auch an erster Stelle. Ich wollte wissen, was passiert denn, wenn ein Hund beim Planschen einen Krampf bekommt? Reden wir hier von Dogwatch, also Baywatch für Hunde?
2: Unser Personal ist ja an dem Tag vor Ort und natürlich springen wir genauso für Hunde rein wie auch für Menschen und helfen. Und ich denke halt auch, dass die Besitzer natürlich dementsprechend dann auch mithelfen würden.
0: Gott, das werde ich nächstes Jahr machen. Ich werde einfach Bademeister für Hunde. I love it.
1: Ja, da kann ich dir eins sagen. Eine Regel, die darfst du gleich vergessen. Du kennst den Klassiker, vom Beckenrand wird mir hier sprungen. Hey, für die Hunde gibt es eine wunderbare Ausnahme.
2: Ja, also die Hunde haben großes Glück, die dürfen vom Beckenrand springen.
0: Ach, wie toll.
1: Ja, ich glaube, das sieht auch super aus, wenn so ein Hund mit Anlauf und voll Karacho ins Becken reinhüpft. Was sonst noch wichtig ist zu wissen, ihr Lieben, wenn er jetzt sagt, ja, ey, ich und Pfiffi, wir wollen da unbedingt hin, die Fellnase muss in dieses Planschbecken rein. Der Eintritt kostet 4 € pro Hund und 2 € pro Begleitperson und ihr könnt von 10 bis 17 Uhr nach Starkenwest.
0: Meinst du, ist es möglich, wenn ich einfach nur ohne Hund komme und mir das anschauen will?
1: Ich glaube theoretisch schon. Ich habe jetzt nicht mitbekommen, dass es nicht geht.
0: Ja, zwar ist es aktuell ein bisschen frischer. Wer seinem Hund oder seinen Hunden am Sonntag eine etwas andere Abkühlung gönnen möchte oder auch einfach nur eine Runde Badespaß ermöglichen will, im Sommerbad Starkenwest ist beim Hundeschwimmen Platz für alle Hunde. Und Ron Stocklers wird dabei sein und uns ja vielleicht nächste Woche davon berichten. Vielen Dank.
1: Bitte.
0: Okay, ich rufe vielleicht vorher nochmal bei den Bäderbetrieben an und frage, ob ich auch ohne Hund reinkomme.
1: Sicher, sonst machst du es für Flug.
0: Gott, toll, mein Sonntag ist gesichert!

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0: Wohlbehalten in diesen Montagmorgen hier mit Capital Cities Safe and Sound, und wohlbehalten kommt ihr hoffentlich heute auch durch den ganzen Tag, auch mit den stürmischen Einlagen, die uns der Nachmittag heute mit gewittrigem Niederschlag und ordentlich Wind mitbringen wird. Also passt ein bisschen auf euch auf heute Nachmittag. 20 Minuten vor 10 damit.
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0: Ja, dann ab heute steht wieder einiges Neues in den Plattenläden. Neue Platte von Mike D, der nach dem Tod von Adam Joch endlich auch mal ohne seinen anderen Kollegen von den Beastie Boys eine neue Platte veröffentlicht hat. Aber auch die Dexys Midnight Runners sind zurückgekehrt unter ihrem ursprünglichen Namen nach mehr als 40 Jahren wieder als Dexys Midnight Runners. Aber auch neue Musik von My Ugly Clementine steht ab heute in den Plattenläden. Die Wiener Rockband, die sich vor 7 Jahren gegründet hat, mittlerweile aus Sophie Lindinger, Mira Kovac und Nastja Ronk besteht und dann auch durch einen Schlagzeuger noch begleitet wird, also die drei Musikerinnen, die dann auf der Bühne live ein Quartett sind, haben sich zurückgemeldet mit neuer Platte. Apply Autonomy heißt das Album. Diesmal gibt's insgesamt soundtechnisch mehr Gitarren, bisschen mehr Indie-Rock, und das Ganze changiert dann gerne zwischen eher härteren Klängen und dann aber wieder auch ein bisschen verspielter, melodischer, und das Ganze behandelt auch vom Titel her genau das inhaltlich, die Autonomie und Abhängigkeit und auch beziehungsweise Individualität und Gemeinschaft auf der anderen Seite. Also ein Grenzspiel mehr oder weniger. Und wir hören uns schon mal ein Stück an aus diesem neuen Album von My Ugly Clementine. This is Nice heißt der Song. Und wenn euch das gefällt und die neue Platte dann auch ab heute euer eigen ist, dann auf alle Fälle live zum Konzert gehen am 11. Oktober im Columbia Theater. Das Konzert präsentieren wir euch natürlich. My Ugly Clementine mit This is Nice.

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Früher hieß er noch Pete Doherty oder nannte er sich Pete Doherty, auch unter anderem als Sänger der Band The Libertines, und früher stand er auch noch betrunken zum Teil und auf Drogeneinfluss auf der Bühne. Seitdem hat sich einiges geändert. Er ist mittlerweile drogenfrei, trinkt kein Alkohol mehr und er nennt sich mit vollständigem bürgerlichen Namen Peter Doherty. Hier mit seinem Stück Felt Better Alive um 9.52 Uhr hat er eben genau auch diese Veränderung besungen. Kurzer Blick auf die nächste Woche. Am 10. September, also nächste Woche Donnerstag, gibt es im Privatclub ein Konzert von einer Band aus den USA. 5 Menschen, die gemeinsam musizieren und ihre Musik als Moss-Music bezeichnen, als Moosmusik. Und deswegen passt der Bandname auch ganz gut, denn genauso wie Moos sind sie auch grün unterwegs. She's Green heißt diese Band und ihr Sound, den bekommt ihr hier schon mal präsentiert mit dem Stück Metal. 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

She's Green, gitarrenlastige und emotionale Klänge aus den USA, die nächste Woche Donnerstag live auf der Bühne präsentiert werden im Privatclub mit freundlicher Unterstützung von Flux FM. Hier gerade das Stück Metal. Die Zeit hat einmal über sie geschrieben, sie textet politisch korrekt und grammatisch unkorrekt über Frauenverachtung in ihrer Szene und Fremdenverachtung in ihrem Land. Die Rede ist von Ebbo, die Rapperin aus Berlin, bringt nächste Woche ihr neues Album Typologie eines Lebens heraus und wir wollen gleich mal ausführlicher über das neue Album sprechen, über ihre schauspielerischen Aktivitäten, über die passende Ausstellung zum neuen Album-Release und noch ganz viel mehr. In der nächsten Stunde ist sie hier bei mir zu Besuch. Ich freue mich sehr auf Ebbo und ihr könnt euch mitfreuen. Gleich dazu mehr. Audio.

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2: 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Das harte Sparpaket bei VW kann kommen. Der Aufsichtsrat hat sich am Abend auf den Plan des Vorstandes geeinigt. Damit wird Volkswagen in den kommenden Jahren weitere 50.000 Stellen streichen. Außerdem stehen 4 Werke in Deutschland auf der Kippe, Hannover, Zwickau, Emden und Neckarsulm. Sie sind nicht profitabel und wenn sich langfristig keine alternative Verwendung für die Werke findet, werden sie geschlossen. Schon wieder hat es einen Fall von Sabotage an einem Umspannwerk gegeben, diesmal im nordrhein-westfälischen Dormagen. Die Ermittler haben wieder eine Art Abschussvorrichtung gefunden, so wie vorher schon in Jenschwalde in der Lausitz und im nordrhein-westfälischen Bergheim. Auch in Dormagen hätten der oder die Täter offenbar versucht, einen Kurzschluss herbeizuführen. Die Polizei prüft in allen Fällen aufgetauchte Bekennerschreiben. Es gibt eine neue Entwicklung nach dem Hackerangriff auf das Berliner Landesnetz. Es könnten auch Daten von Berlinerinnen und Berlinern und von Unternehmen betroffen sein. Das hat die Senatskanzlei am Abend mitgeteilt. Es könne nicht ausgeschlossen werden, dass die Hacker die gestohlenen Daten heute veröffentlichen. Betroffene würden informiert und sollten Strafanzeige erstatten. Heute Nachmittag läuft ein Ultimatum der Hacker ab. Der Senat hatte sich geweigert, Lösegeld zu zahlen. Am BER ist am Abend im Terminal 1 Gefahrgutalarm ausgelöst worden. Eine Frau hatte sich bei einem Servicepoint der Bundespolizei gemeldet. Sie sagte, dass sie einen gefährlichen Stoff in ihrer Handtasche hat. Die Bundespolizei löste sofort Alarm aus. Terminal 1 wurde teilweise geräumt, die Frau kurzzeitig festgenommen. Die Feuerwehr rückte in Schutzanzügen an, konnte aber Entwarnung geben. Noch ist unklar, warum die Frau so handelte. Der geplante Ausbau der alten Försterei in Köpenick verzögert sich. Das hat Union-Präsident Zingler bei der Mitgliederversammlung gesagt. Grund seien behördliche Auflagen bei der Fällung von Bäumen. Union wird damit nicht schon im nächsten Sommer ins Olympiastadion umziehen, sondern ein halbes Jahr später. Und weil Union noch die Baupläne geändert hat, wird der Umzug nach Charlottenburg auch nicht nur für ein, sondern für anderthalb Jahre sein. Geplante Rückkehr in die neue alte Försterei ist im Sommer 2029. Und soweit das Neueste aus der Flux FM Nachrichtenredaktion.
3: Danke, Sebastian. Das Wetter heute ja wirklich schon stürmisch. Der erste Herbststurm wurde für heute vorhergesagt. Am Nachmittag vor allen Dingen mit gewittrigem Niederschlag und ja Sturmböen, ordentlich Wind, der dazukommt. Wird also ein bisschen ungemütlich. Heute bei maximal 25 Grad. Wir sind aktuell bei 20 Grad. Morgen beruhigt sich dann wieder etwas, aber trotzdem noch mit Niederschlag begleitet bei 21 Grad. Der Sonntag wird zum Teil so auch etwas sonnig und Anfang nächster Woche nochmal milder, bevor es dann für den restlichen Verlauf der nächsten Woche Temperaturen unter 20 Grad maximal geben wird.
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3: Auf geht's in die letzte Stunde super früh hier auf Flux FM. Mein Name ist Sascha Schlegel, aber ich freue mich viel mehr über meinen Gast, der uns jetzt oder sie uns in den nächsten 30 Minuten begleiten wird. Bei mir im Studio ist nämlich die großartige Rapperin Ebbo. Schönen guten Morgen.
4: Guten Morgen, Sascha.
3: Ja, first things first, ich bin Fan, deswegen freue ich mich sehr darauf, über deine neue Platte zu sprechen. Typologie eines Lebens wird nächste Woche erscheinen.
4: Yes.
3: Und drumherum gibt's ganz viel zu besprechen. Ich bin auf alle Fälle sehr erfreut, dass du hier bist. Wie fühlst du dich erstmal? Bist du schon langsam aufgeregt, was so diesen neuen Release angeht?
4: Oh, man ist immer so im Stress mit so ganz vielen Sachen, ne? Wie so tollen Interviews wie heute Morgen. Aber ich glaube, ich kann es immer erst genießen, wenn dieser Stress vorbei ist. Also wenn das Album draußen ist.
3: Ich meine, du bist ja mittlerweile auch schon ordentlich erfahren, was das angeht. Also es ist ja jetzt eben nicht deine erste Platte, sondern wir sind jetzt bei Album Nummer 6 angekommen.
4: Ja.
3: Also ja, krass. Also fühlt sich das dann schon an wie so eine Routine dann so ein bisschen?
4: Oh ja, man denkt sich auch jedes Mal, wieso tue ich mir das an? Also, ne, ich bin super happy mit dem Album. Man denkt sich jedes Mal, boah, das ist so viel Stress. Und auch schon davor.
3: Ja.
4: Also wenn das Album draußen ist, ist es ja noch gar nicht vorbei, sondern da fängt es erst an.
3: Ja.
4: Aber ja, ich bin auch sehr dankbar, dass ich das machen kann.
3: So viel Arbeit, aber auch eben Leidenschaft. Und dazu passt auch der erste Single aus dem neuen Album, Arbeit, hier von Ebbo. Und dann werden wir mal ausführlicher über deine neue Platte sprechen. Schön, dass du da bist.

0: Mein Name ist Ausländer. Ich arbeite hier.
1: Ich weiß, wie ich arbeite. Ob die Deutschen es auch wissen?
2: Meine Arbeit ist schwer. Meine Arbeit ist schmutzig.
3: Das gefällt mir nicht, sage ich. Wenn dir die Arbeit nicht gefällt, geh in deine Heimat, sagen sie.
4: Meine Arbeit ist schwer. Meine Arbeit ist schmutzig. Mein Lohn ist niedrig.
5: Auch ich zahle Steuern, sage ich. Ich werde es immer wieder sagen. Wenn ich immer wieder hören muss, such dir eine andere Arbeit.
6: Aber die Schuld liegt nicht bei den Deutschen, liegt nicht bei den Türken.
7: Die Türkei braucht die Wissen, Deutschland Arbeitskräfte.
8: Mein Land hat uns nach Deutschland verkauft, wie Stiefkinder, wie unbrauchbare Menschen. Aber dennoch braucht sie Devisen, braucht sie Ruhe. Mein Land hat mich nach Deutschland verkauft. Mein Name ist Ausländer.
9: Gut, das kann man kurz auch erstmal ein bisschen nachhallen lassen. Ebo war das hier mit Arbeit. Diese Zeilen, diese poetischen Zeilen am Ende, auch von dir, aus deiner Feder?
10: Nee, die sind von Semra Ertan, einer unglaublich wichtigen Poetin, Autorin, die in Deutschland gelebt hat und auch als Gastarbeiterin hergekommen ist.
9: Okay, krass. Ja, sehr eindringlich auf alle Fälle. Arbeit, eine Single aus deinem neuen Album Typologie eines Lebens. Nächste Woche Freitag wird es veröffentlicht. Wir können ja gleich mal direkt beim Thema Arbeit bleiben. Du bist ja ein absolut multitalentierter Mensch. Du hast Architektur studiert. Und ich frage mich, kannst du mittlerweile von deiner Musik eigentlich auch schon unabhängig selbstständig leben? Oder musst du nebenbei irgendwie noch in irgendeinem kleinen Architekturbüro Menschen erklären, dass Sichtbeton und Glas à la David Chipperfield langweilig ist?
10: Nein, ich lebe schon lange von meiner Musik.
9: Okay.
10: Genau, schon sehr lange. Und ich bin auch sehr happy darüber, weil ich liebe Architektur und es hat sehr Spaß gemacht, das zu studieren. Obwohl, es war auch sehr anstrengend. Aber ich wollte schon immer Musik machen, deswegen bin ich sehr happy, dass ich das machen kann.
9: Gibt es ein Lieblingsgebäude in Berlin architektonisch?
10: Boah, nee. Ich bin auch nicht so ein Mensch, der Lieblingsgebäude hat.
9: Okay. Gut. Ja. Ich dachte vielleicht, dass wenn du irgendwie unterwegs bist und du dich dann gerne unter den Bierpinsel setzt, weil da kommen dir die besten Ideen oder so.
10: Nein, sowas habe ich nicht.
9: Gut, zurück zur neuen Platte. Wir haben uns gerade während das Stück lief auch schon ein bisschen darüber unterhalten, eben weil du als selbstständige Künstlerin bist, dass einfach viel Arbeit einfach auch an dir hängen bleibt. Also gerade was auch so Promotion eines neuen Albums angeht. Du hast natürlich auch einen sehr aktiven Instagram-Account, aber musst diesen auch eben selber füllen und bestücken. Hast da jetzt niemanden, der dich ab und zu immer begleitet und alles filmt und dann auch zurecht schneidet. Ist das ein essentieller Bestandteil auch eigentlich als Musikerin, die unabhängig unterwegs sein möchte?
10: Leider ja. Also es ist so ein Fluch und ein Segen. Einerseits bietet es mir die Möglichkeit, dass ich selbst für mich Werbung machen kann und nicht darauf angewiesen bin, dass, weiß ich nicht, irgendwelche fetten Marketing-Budgets in mich reingesteckt werden. Andererseits ist es natürlich so viel Arbeit, die noch zusätzlich dazu kommt, dass ich ja schon ein ganzes Album gemacht habe. Mhm. Also man denkt sich so als Künstlerin, als Musikerin, ich habe doch gerade schon 1,5 Jahre lang an einem Album gearbeitet und das ist ja meine Arbeit sozusagen, Musik zu machen. Und dann kommt halt noch so, ah ja, okay, und jetzt ist das Ganze nichts wert eigentlich, wenn ich es nicht genug promote. Und es ist schön, dass ich es machen kann, aber es ist auch... Also es ist auch anstrengend, muss ich sagen. Ich glaube, wenn man jetzt nicht total die Person ist, die gerne jeden Tag in die Kamera redet, also ins Handy redet, dann ist es auf jeden Fall ein anstrengender Job, aber es ist auch, also es ist so dankbare Arbeit auch, weil Leute wirklich direkt darauf reagieren können und die Leute freuen sich, Teil von dem ganzen Prozess zu sein.
9: Also du machst es nicht komplett alleine. Also das sind ja immer noch Menschen, die dich auch auf viele Art in Hinsicht unterstützen.
10: Ja, auf jeden Fall. Ich habe eine Managerin, mit der ich viel mache. Aber ich mache tatsächlich viel alleine. Also von, dass ich die Vinylplatten bestelle, mit den Druckwerkstätten rede, das Ganze dann, ich schreibe alle Plattenläden, ne, persönlich an und frage die so, hey, wir haben ein neues Album draus, ne? Wollt ihr die Platte haben? Also es ist schon sehr viel Independent-Arbeit.
9: Okay, das heißt, du bist Musikerin, du bist Label, du bist Booking-Agentur.
10: Nee, ich bin nicht Booking-Agentur, zum Glück. Das kannst du nicht.
9: Zum Glück.
10: Nein.
9: Gut, dann kommen wir aber mal zum Album selbst. Ich habe gerade schon gesagt, es ist deine sechste Platte. Du hast ja immer wieder diverseste Themen auf deinen Alben zum Ausdruck gebracht. Gerade hier mit Arbeit natürlich die Arbeitsverhältnisse von Zugezogenen, von vermeintlichen AusländerInnen in Deutschland. Dann gibt es auf dem neuen Album natürlich auch Themen wie die Spielsucht deines Vaters, die du thematisierst. Ja. Girl Crushes, wie ich auch gehört habe. Und eben auch hin zu sexualisierter Gewalt, da was dann auch so ein bisschen angesprochen wird. Das ist auch wieder eine Bandbreite an Themen und die Typologie deines Lebens oder auch eben so stellvertretend metaphorisch für viele Menschen, die eben dich auch ähnliche Schicksale teilen wie du.
10: Ja, ich würde sogar so weit gehen und sagen, dass es nicht mal darum geht, dass man die gleiche Biografie wie ich hat oder so eine ähnliche, sondern dass wir Menschen eigentlich alle in unseren Ängsten und unseren Wünschen, in vielen Dingen einfach sehr gleich sind. Als ich bei meinem letzten Album einen Song rausgebracht habe, wo es um meine Outing-Story ging, hat mir einfach ein alter weißer Mann geschrieben, der hat mir geschrieben, ich bin ein alter weißer Mann in seiner E-Mail. Und der ist nicht schwul gewesen oder queer, aber er meinte, hey, dieser Song hat mich so bewegt. Und ich glaube, weil es halt in dieser Outing-Story auch darum geht, dass jeder von uns eigentlich will, dass die Familie einen liebt, dass man irgendwo dazugehört, dass man so akzeptiert wird, wie man ist. Und deswegen glaube ich, dass Menschen sich aus verschiedenen Geschichten, die vielleicht nicht ihre sind, auch etwas für sich selbst herausziehen können. Und das finde ich so schön. Und das war auch das Ziel mit dem Album.
9: Okay, ich würde sagen, wir hören mal den Song, den der damals diesen Mann auch zu dieser Reaktion geführt hat. Lesbisch.
10: Achso, nee, das ist ein anderer Song. Das
9: war noch ein anderer Song?
10: Ja, das ist Ebro-Story. Aber Lesbisch ist
9: aber damit machst du es auch nochmal klar.
10: Der Triumph danach.
9: Der Triumph danach aus dem Album FC Chaya. Und dann sprechen wir weiter über dein neues Album Typologie eines Lebens. Hier Ebro auf Flux FM.

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1: Ja, Ansage, Ebo aus ihrer letzten Platte FC Chaya, die ja dann nächste Woche Freitag auch beerbt wird mit einem neuen 6. Album Typologie eines Lebens. Darüber spreche ich auch mit Ebo hier auf 100,6 Flux FM. Nochmal schönen guten Morgen an dich. Lesbisch, ja, eine klare Ansage. Das Album, ja, letztes Jahr, vorletztes Jahr, wann kam es raus?
2: Vorletztes Jahr.
1: Eine klare Ansage. Du hast dich geoutet in Albumform. Also diese biografischen Bezüge, die sind dir schon auch wichtig, beziehungsweise dich auch mit dir als Menschen auch in deinen Texten darzustellen, das ist jetzt nicht immer so ein alter Ego, was du da einnimmst,
2: Nein.
1: sondern das bist du.
2: Ich bin schon sehr persönlich in meinen Texten und ich finde das auch wichtig, weil mir ist es als Künstlerin generell wichtig, Geschichten zu erzählen, die einen auch vielleicht verwundbar machen, aber auch eben Geschichten zu erzählen, wo die ich so noch nicht im Deutschrap kenne oder die ich gerne gehört hätte, als ich jünger war.
1: Wen hast du denn gehört, als du jünger warst?
2: Ich habe viel Ami-Rap gehört, ich habe viel so Missy Elliott, Lauryn Hill,
1: nice.
2: Ich habe Tupac gehört. Ich bin sehr viel mit so einer Musik aufgehört und viel R&B habe ich gehört. Destiny's
1: okay.
2: Child war mein erstes Konzert ever. Ich bin sehr stolz drauf.
1: Beyoncé hat heute übrigens Geburtstag, 45.
2: Wow, happy birthday,
1: ja.
2: Queen.
1: Ich dachte eigentlich auch, dass sie schon ein bisschen älter ist, aber 45 ist krass, was sie schon mit 45 erreicht hat. Irre.
2: Ja, die macht seitdem sie 16 ist.
1: Das Unglaublich.
2: Ist Child. Crazy.
1: Wann hast du angefangen?
2: Ich habe auch als Teenagerin schon angefangen und habe, glaube ich, meine ersten Songs auch mit 16 aufgenommen.
1: Okay, crazy.
2: Ja.
1: Respekt.
2: Danke.
1: So, wir sind quasi bei deinem neuen Album angekommen und auch der dazugehörigen Tour auch schon. Wir hatten ja vorhin schon Arbeit von dir gehört und Arbeit heißt dann auch die anstehende Tour im Oktober. Am 28. spielst du in der Columbia-Halle.
2: Yes.
1: Und das ist schon eine ziemlich große Location. Du meintest vorhin auch, dass ihr die letzte Solo-Konzertgeschichte im SO36 veranstaltet habt. Zwei ausverkaufte Konzerte hintereinander.
2: Ja.
1: Ja, und deine letzte Tour ja auch eigentlich fast komplett ausverkauft
2: ja,
1: war.
2: Ja, total. Und genau, deswegen wollten wir größer gehen und wir haben für Berlin auch so viel geplant. Also wir haben einen Chor mit auf der Bühne, wir haben ein Streichquartett, das auch auf dem Album vertreten ist.
1: Okay, krass.
2: Wir wollen Berlin dafür, also es ist die größte Show von der Tour und weil es auch so ein Heimspiel ist, wollen wir das besonders schön machen.
1: Okay, sehr schön. Kannst du dich noch an das letzte Konzert, was du selber in der Columbia-Halle gesehen hast, erinnern?
2: Ja, das war tatsächlich für, das hat Baran Kok veranstaltet und das war ein Event, ein Soli-Event wegen dem Anschlag, der beim CSD passiert ist. Und es war sehr, sehr schön. Es waren krasse Künstlerinnen da. Es war, Herbert Grönemeyer war sogar da. ja, und genau, Maribu war da, ich war da und es war sehr wholesome.
1: Ach, sehr gut. Und wholesome wird es dann auch am 28. Oktober, wenn du dann auf der Bühne stehst in der Columbia-Halle. Tickets könnt ihr euch dafür schon sichern. Gibt's ab knapp 40 €, also ist okay, würde ich sagen.
2: Yeah.
1: Und dann die neue Platte auf der Bühne, Typologie eines Lebens. Ich fand's ganz spannend. Ich habe auf deinem Instagram-Account auch gesehen, dass Plus-Album-Release nächste Woche dann sogar auch eine Ausstellung ansteht in der Glogauer Straße und dazu auch ein Workshop stattfindet? Also was hast du drumherum zum Album-Release noch alles geplant?
2: Der Workshop ist leider schon ausgebucht, der ging gestern online, aber den werde ich auch leiten. Ne?
1: Zum Thema? Was ist der, also was ist das
2: wird,
1: Thema vom Workshop?
2: Ein Architektur-Workshop, ich habe diesen Workshop schon dieses Jahr an der TU Wien gehalten, wo ich auch eine Vorlesung gehalten habe an meiner alten Uni.
1: Ja.
2: Super schön. Und die Ausstellung befasst sich eigentlich mit dem Album und man kann, es gibt zu jedem einzelnen Song eine Installation.
1: Ja.
2: Und wenn man durch die Ausstellung geht, die auch for free ist, man kann einfach vorbeikommen, kann man einmal das ganze Album anhören.
1: Geil. Glogauer Straße 16 war die Adresse, ne?
2: Genau, Glogauer R heißt die Galerie. Mhm. Und genau, wir sind immer von 11 bis 18 Uhr da.
1: Sehr gut. Und ich habe mich ja auch gefragt, diese Ausstellung, hat die denn auch was mit dem Cover zu tun? Ich habe mir das Cover angeschaut, du stehst da mit einem kleinen Lämpchen auf den Arm.
2: Ja, nee, leider, also das Foto, das ist total crazy.
1: Ja.
2: Der Fotograf Andreas Mühe hat früher Angela Merkel fotografiert. Der war
1: ich
2: so bekannt. Du kennst den
1: ja.
2: Namen, ne? War so als Kanzlerin-Fotograf auch bekannt und ist ein unglaublich krasser Künstler, der super wichtige Arbeiten auch macht, auch politisch würde ich sagen.
1: Ja.
2: Genau, und mit ihm haben wir dieses Cover geshootet. Das ist natürlich Teil der Ausstellung, weil es das Cover ist.
1: Ja.
2: Aber es geht nicht hauptsächlich um diese Fotoreihe, die wir gemacht haben.
1: Okay, ich dachte im ersten Moment, als ich dann das Cover zum neuen Album gesehen habe, Typologie eines Lebens, wirst du jetzt vegan und oder vielleicht bist du ja sogar vegan und besingst jetzt das traurige Leben
2: nein,
1: eines Lämmchen.
2: Nein, aber ich finde, ein Lamm hat so viel Bedeutung, auch so religiös oder auch neues Leben. Ja. Und wir haben das im Frühling geshootet, wo eben ganz viele Lämmer auf die Welt gekommen sind. Und irgendwie, ich finde, das ist so ein stark, und man, ich finde, das Geilste ist, und das finde ich immer super, wenn man ein Albumcover anschaut, weil ich mache ja Vinyl, und man nicht weiß, was man erwarten kann. Also wenn du dir einfach nur denkst, es ist ein geiles Cover.
1: Okay, ja, was euch erwartet, hören wir hier mit einem weiteren Auszug, und zwar der neuesten Single aus dem kommenden Album Typologie eines Lebens von Ebbo. Club 1990, nimm uns mit in das Jahr 1990, welchen Club besingst du
2: oder berappst du? Es geht eigentlich eher darum, dass man im Club ist und sich verlieben will und ja, oder beziehungsweise sich denkt, im Club findet man keine Liebe. Mhm. Und in den 90ern und in den 2000ern, ich komme aus einer Zeit, wo ganz wie so zusammengetanzt wurde, R&B-Songs liefen etc. Das ist so eine Hommage daran.
1: Hast du das Gefühl, das ist heute nicht mehr so?
2: Ich habe das Gefühl, wir tanzen alle in Richtung DJ.
1: Das stimmt. Kommt auf die Musik ein bisschen
2: Kommt
1: an, aber in meiner,
2: Musik
1: ja,
2: an.
1: In meiner Musikrichtung wird schon eher zum DJ getanzt.
2: Ja.
1: Ist auch ein bisschen traurig. Und ansprechen und so ein bisschen flirten und jemanden kennenlernen ist auch nicht so einfach. Da ist jeder so in seiner Zone. So.
2: Ja, genau. Es stimmt auch nicht ganz. Ich gehe auch auf Partys, wo man zusammen tanzt, aber ich habe das Gefühl, damals war es stärker.
1: Na gut, wir hören uns den Track an. Club 1990.
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0: wie das geht. Ja, Ansage gegen diese reflexartige Reaktion von einigen Menschen, die immer sagen, ja, aber nicht alle Männer, aber es ist immer ein Mann am Ende. Maribo und Ebo hier gemeinsam mit Nicht alle Männer. Diese Zusammenarbeit nicht auf der neuen Platte, aber trotzdem ein ja wunderbares Stück, das zeigt, dass du auch fleißig mit anderen unterwegs bist. Gibt's Gäste auf dem neuen Album?
1: Ja, tatsächlich. Der Song ist, by the way, auf Maribos letztem Album drauf. Aber auf meinem Album ist Joy Denalani. Ich sehr froh, sehr happy. Genau, Juju Rogers, Kitana, eine Rapperin aus Wien, die ich sehr feiere. Die D-Dur Dykes aus Berlin, so ein queerer Chor, der auch mega nice ist. Savo, eine kurdische Sängerin. Also es sind mehrere Features auf jeden Fall vertreten.
0: Okay, und dann alle zu Gast dann beim Konzert am 28.?
1: Nicht alle. Ja. Aber ein paar werden auf jeden Fall am Start sein.
0: 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Ja, und ich freue mich sehr auf den Release deines Albums nächste Woche dann. Es gibt auch eine kleine Record-Release-Party, hast du erzählt, im Friedrichshain?
1: Ja, genau, im HHV-Store machen wir eine Vinyl-Release-Party. Ich spiele ein paar Songs, es gibt DJ-Sets. Und ich werde die Platten unterschreiben vor Ort.
0: Ist da Platz genug jetzt, wo du das gesagt hast?
1: Ich hoffe, ja, doch, doch. Kommt alle vorbei.
0: Okay, wann wird es passieren dann am Freitag nächste Woche?
1: Am Freitag, am Nachmittag.
0: Okay.
1: Man kann es auf der HHV-Seite nachlesen.
0: Okay, sehr gut. In der Grünberger Straße findet ihr diesen Plattenladen und dann die kleine Release und wahrscheinlich auch ein bisschen größer werdende Release-Party von Ebo. Ich danke dir, dass du da warst. Ich hätte jetzt eigentlich noch sehr viel länger mit dir

0: allen Dingen auch über Architektur sprechen können und auch über alles, was noch ansteht. Auch, ja, aber eine Sache will ich nur ansprechen. Du Schauspielerin, ich meine, du hattest ja jetzt, wurdest ja auch nominiert für Schauspielpreise mittlerweile oder hast du ihn sogar bekommen, weiß ich gar nicht, 2023.
1: Nee, ich wurde dafür nominiert.
0: Nominiert, was ja, ja auch schon krass ist. Ja. Aber ja, wie sieht's aus mit abseits der Musik, mit deinen schauspielerischen Tätigkeiten?
1: Also wenn dieses Album mal vorbei ist, werde ich erst, weil mein nächstes Projekt ist ein Buch tatsächlich, was nächstes okay. Jahr im Fischer Verlag erscheinen wird, mein erster Roman. Und genau, und Schauspiel, also wenn coole Rollen reinkommen, werde ich auf jeden Fall, oder ich hoffe, irgendwo nochmal zu sehen sein.
0: Okay, aber man kann dich aktuell in so einer kleinen Nebenrolle sehen, oder?
1: Man kann mich aktuell in einem Film sehen.
0: Oder in einem Film?
1: Genau, von Helene Hegemann in der RTL-Mediathek.
0: Ja.
1: Und genau, man kann mich in der neuen, da schauspielere ich nicht, da bin ich einfach ich selbst, aber Fantastim ist gestern das erste Fernsehformat rausgekommen, ist in der ARD-Mediathek und heißt Deutschland, ich küsse dein Herz. Mhm. Da bin ich auch dabei.
0: Sehr gut. Ja, ich sag ja, du bist ja ein absolutes Multitalent. Das Buch kommt raus, die neue Platte kommt raus und du bist als Schauspielerin auch unterwegs. Ja, ich bin immer wieder beeindruckt. Vielen Dank, dass du da warst. Ich freue mich sehr auf die neue Platte und auf das Konzert dann im Oktober. 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Das war Ebbo auf Flux FM. Danke, dass du da warst und viel Erfolg in Zukunft. Tschüss.

0: Ja, was man bei den Männern Schabus bezeichnet, sagt man bei den Frauen Chaya. Das war Ebo mit Chayas Worldwide aus ihrer letzten Platte FC Chaya. Nächste Woche kommt dann das neue Album von Ebo aus Berlin. Typologie eines Lebens auf den Markt. Und das Konzert am 28. Oktober solltet ihr euch definitiv schon mal eintragen und auch vor allen Dingen dann schnell Tickets sichern, die es aktuell auch schon ab 40 Euro gibt, denn es wird sicherlich sehr, sehr schnell ausverkauft sein. 10.37 Uhr damit.
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0: Neue Musik kommt von einer Künstlerin namens Wim, die eigentlich Nina Müller heißt. Aus Hamburg kommt sie und sie hat sich jetzt zusammengetan mit Moritz Krämer und gemeinsam entstand ein überaus schönes, emotionales Popstück namens Deine große Liebe. Das sind Wim und Moritz Krämer gemeinsam auf Flux FM.

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0: Ja, auch eine klare Ansage. Shut the fuck up. Steve Lacy hier mit Doom auf 100,6 Flux FM, 10.48 Uhr. Bei mir im Studio ist Marius Legowski, der hier gleich ab 11 übernimmt.
1: Hallo.
0: Natürlich auch mit dem Musikspiel wie jeden Freitag. Und aber jetzt nicht wie jeden Freitag 3 Stunden Musikspiel. Nein, denn es gibt ab sofort jeden Freitag 4 Stunden.
1: Es ist einfach die schönste Sendung der Woche. Und deswegen haben wir uns überlegt, ihr habt so geile Ideen immer. Ihr bringt auch unsere Musikredaktion immer wieder mit den tollen Tracks, die ihr euch wünscht, wirklich zum Lachen. Mhm. Und endlich werden auch mal so Sachen gespielt, die ein bisschen randseitiger sind. Ich liebe das. Ich liebe die Community, die da einfach mit ihrer tollen Musikgeschmacksidee bei mir im Programm
0: Expertise,
1: landet.
0: Expertise, ja, absolut.
1: Expertise ist. Und deswegen machen wir einfach noch eine Stunde länger. 4 Stunden Musikspiel ab heute. Ja. Gleich geht's los um 11 heute genau zu diesem Thema. XXL. More. Ihr dürft euch alles wünschen.
0: Wir wollen mehr. In welcher Form auch immer das musikalisch quasi umgesetzt oder thematisiert wird. Vielleicht ja auch ähnlich wie Daft Punk hier mit One More Time. Beziehungsweise One Hour More oder mehr. Gibt's denn hier gleich ab 11 mit Marius Legowski. Viel Spaß.
1: Bis gleich.

Hey Nothing aus den USA, hier mit ihrem Stück Boat Garage. Und ich verlasse jetzt hier mal die Studiogarage und übergebe an Marius Legowski, der mit euch gleich 4 Stunden Musikspiel an diesem Freitag spielt. Es gibt 1 Stunde mehr und es gibt hoffentlich noch sehr viel mehr Songs von euch und mehr im Inhalt dieser Songs. Aber das Thema werdet ihr gleich dann nochmal ausführlicher vorgestellt bekommen. Und ich melde mich dann morgen ab 6 wieder zurück. Kommt gut heute durch die stürmischen Nachmittagsstunden und Abendstunden. Soll ja schon auch ein bisschen Wind geben. Und ansonsten hören wir uns dann, wie gesagt, morgen früh wieder. Mein Name ist Sascha Schlegel. Macht euch noch einen schönen Tag. Tschüss, ihr Lieben. Bis dann. Und falls ihr uns nicht mehr hören sollten, habt ein schönes Wochenende. Ich verabschiede mich mit den Adana Twins und Ocean Floor und Keep On Coming.

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2: Mit Elke Martens. Auf dem Messegelände unterm Funkturm beginnt heute die Elektronikmesse IFA. Und zwar darf ab heute auch das breite Publikum rein. Heute Vormittag haben bereits Bundesdigitalminister Carsten Wildberger und Finanzsenator Stefan Evers gemeinsam mit IFA-Chef Leif Lindner einen Rundgang über das Messegelände gemacht. Großes Thema ist die künstliche Intelligenz mit ihren Risiken, aber auch Chancen. Lindner sagte dem Sender NTV, die Deutschen seien sehr innovationsfreudig.
3: Die Deutschen haben die zweitmeisten Anmeldungen bei KI-Patenten und es geht eher um die Umsetzung, die muss besser werden. Die Gedanken und die Ingenieurleistung, die ist mehr als da.
2: Geöffnet ist die IFA bis Dienstag. Neben den Technikneuheiten gibt es auch ein breites Angebot an Musik und Unterhaltung im IFA-Sommergarten. Bei Volkswagen ist die Entscheidung über ein tiefgreifendes Sparpaket gefallen. Der größte Automobilhersteller in Europa will in den kommenden Jahren weitere 50.000 Stellen streichen, die Zahl seiner Modelle verringern und weniger Firmenbeteiligungen halten. Darauf hat sich am Abend der Aufsichtsrat von VW mit dem Vorstand geeinigt. Die vier deutschen Werke in Emden, Zwickau, Hannover und Neckarsulm stehen auf der Kippe. Für sie könne aktuell keine wettbewerbsfähige Folgebelegung gewährleistet werden. Es werde aber nach alternativen Verwendungsmöglichkeiten gesucht, heißt es von Seiten des Konzerns. Nach der Cyberattacke auf die Berliner Verwaltung läuft heute Nachmittag das Ultimatum der Angreifer ab. Sie fordern rund 2 Millionen Euro Lösegeld in Form von Bitcoins. Der regierende Bürgermeister Wegner hatte schon gesagt, dass Berlin nicht zahlen wird. Der Senat rechnet damit, dass die erbeuteten Daten veröffentlicht oder weiterverkauft werden. Darunter sind möglicherweise auch persönliche Informationen von Bürgern, Landesbeschäftigten und Unternehmen. Nach mehreren Sabotageversuchen überprüft die Polizei nun gezielt ein weiteres Umspannwerk bei Aachen in Nordrhein-Westfalen. In einem Bekennerschreiben seien mehrere Taten in Nordrhein-Westfalen und Brandenburg erwähnt, sagt die Polizei. Verfasser soll ein Mann aus dem Ruhrgebiet sein. Nach ihm wird derzeit intensiv gefahndet. Auch in Niedersachsen untersucht seit der Nacht die Polizei das Gelände an einem Umspannwerk im Landkreis Oldenburg. Die Polizei spricht von verdächtigen Umständen, aber nicht von einer akuten Gefahr. In Berlin geht heute die Damen-Basketball-Weltmeisterschaft los. 16 Top-Nationen kämpfen um den Weltmeistertitel. Die ersten Spiele sind bereits heute Vormittag gestartet. Das deutsche Frauenteam trifft heute am späten Nachmittag in der Uber-Arena auf Spanien. Tip-off ist um 17.45 Uhr. Das Spiel wird live auf ProSieben gezeigt. Soweit das Neueste aus der Flux FM Nachrichtenredaktion. Das Wetter, heute dichte Wolken, bis zum Abend können auch schauerartige Regenfälle durchziehen. Die Höchstwerte liegen zwischen 20 und 24 Grad. Teilweise frisch und stark böiger Wind. Weiter südlich gibt es vorübergehend sogar Sturmgefahr bei Windspitzen der Stärke 9 bis 10. In der Nacht dann regnerisch bei 14 Grad und am Wochenende sonnig mit ein paar Wolken und meist trocken um die 21 Grad.
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6: Jawohl, herzlich willkommen, sagt Marius Legowski. Die schönste Sendung der Woche beginnt und heute ist das Musikspiel nicht wie sonst nur 3 Stunden lang, sondern 4 Stunden XXL Musikspiel ab jetzt jeden Freitag, weil wir es so gerne haben, dass ihr uns so tolle Musikstücke schickt. Heute dann auch genau das unser Thema. Mehr, größer, weiter, besser, all das ist heute musikalisch von euch gewünscht. Schickt uns eure Musikwünsche wie immer auf Instagram. Bei uns auf der Webseite könnt ihr sie anmoderieren, auf Facebook und auf Blue Sky erreicht ihr uns auch. Und der erste Wunsch, ja sehr treffend, dann direkt der Track Gimme Some More von Busta Rhymes. Come on.

0: Give Me Some More, das haben wir uns zu unserem Motto gemacht für das Musikspiel, denn ab heute geht es vier Stunden eure Musik im Flux FM Programm und der nächste Wunsch wurde sogar anmoderiert.
1: Guten Morgen Flux FM, der Alf hier, grüß dich Thomas. Leider habe ich nichts von den House Martins gefunden zum Thema, deswegen hier von Sisters of Mercy More. Ein schönes Wochenende euch. Ciao, ciao.
0: Das wünschen wir dir auch, lieber Alf. More Sisters of Mercy, dein Musikwunsch.

0: Willkommen im Freitagvormittag, 100,6 Flux FM mit unserem fantastischen Musikspiel. Diesmal in der XXL-Variante, 4 Stunden Musikspiel, ab jetzt jeden Freitag. Heute ist das unser Motto. Wir wünschen uns von euch alle Tracks rund um das Thema mehr, um das Thema erweitern, um das Thema länger machen. Schickt es uns. Auf Instagram hat das Ganze Mikromüs vorgemacht und sich Ola Gartland gewünscht mit More Like You.
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0: Depeche Mode, Just Can't Get Enough, 100,6 Flux FM, und wir können nicht genug bekommen von euren Musikwünschen.
1: Guten Morgen, Flux FM, hier ist der Thomas aus Solingen. Ja, was für eine hervorragende Nachricht, die auch perfekt zu meinen Arbeitszeiten am Freitag passt. Und genauso perfekt passt meines Erachtens auch der Song Meer von den großartigen Künstlern Mine mit Fatoni und Tristan Brusch. Und damit ein schönes Wochenende nach Berlin.
0: Also Aufgabenstellung zu 100% erfüllt. Dann auch noch so drei fantastische Künstler, die wir alle hier im Flux FM Programm immer wieder zu Besuch hatten und sehr gerne spielen. Also ich würde sagen 100% Arbeitsleistung für dich hier heute. Mine zusammen mit dem Orchester, Tristan Brusch und Fatoni mit dem Track Meer.

0: Tristan Brusch und Fat Tony.
1: Ausgeschlafen, der Tristan Brusch, der tollste Fat Tony.
2: Eine geile Version von einem wirklich geilen Track. Mehr von Mine zusammen mit Tristan Brusch, Fat Tony und das Ganze in dieser Live-Version. 100,6 Flux FM, das Musikspiel. Heute sind wir länger für euch da. 4 Stunden eure Musik auf Flux FM. Alles zum Thema mehr, zum Thema erweitern, zum Thema weitergehen. Das wollen wir heute von euch bekommen. Auf Instagram und auf Facebook haben sich Dennis Frank und Kunst und Filterkaffee Roxy Music gewünscht mit More Than This. Habe ich auch schon wirklich sehr lange nicht mehr gehört, den Song.

0: Jawohl, endlich ein bisschen Eurodance auf 100,6 Flux FM. Verantwortlich dafür seid ihr, beziehungsweise in diesem speziellen Fall Wolfgang. Der hat sich das auf Instagram gewünscht. Captain Hollywood Project mit More and More.
1: Guten Morgen, Flux FM. Hier ist der Robert. Ich wünsche mir zu eurem heutigen Musikspiel Hurra, Hurra, die Schule brennt von Extra Breit. Denn ob etwas extra lang ist oder extra breit, ist ja nur eine Frage der Perspektive. Vielen Dank fürs Spielen.
0: Vielen Dank fürs Mitmachen, lieber Robert. Da hast du das Motto aufs Schärfste erfüllt. Hier sind Extra Breit mit Hurra, Hurra, die Schule brennt. Euch allen schönen Freitag da draußen. Starte gut in Richtung Wochenende. Heute mit 4 Stunden

Jawohl. Extra breit auf 100,6 Flux FM. Extra breit, extra lang, alles eine Frage der Perspektive, hat uns Robert gerade erklärt. Wir feiern 4 Stunden Flux FM Musikspiel. Unsere schöne Sendung ist ein bisschen länger geworden und heute wollen wir von euch alles rund um das Thema mehr, länger, weiter, größer. Das ist heute bei uns das Thema. Und die Bleachers, die haben einen Track gemacht mit How Dare You Want More.

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0: Das Fluxupem-Musikspiel mit einem Track von Flohio, 10 More Rounds. Mein lieber Kollege Micha, der mit mir hier die Sendung betreut, aus unserer Musikredaktion, er schaut eure Musikwünsche an und baut die mir dann hier in die Sendung. Und er schreibt dazu, wenn es nach mir geht, 10 Stunden Musikspiel, würde ich auch mitmachen.
1: Guten Morgen Fluxupem, guten Morgen Marius, hier ist Bruno, Bruno Stuttgart. Zum heutigen Thema, mehr oder more, würde ich mich freuen über ein Lied von der Liga der gewöhnlichen Gentlemen. Das Lied Die Welt braucht mehr Leute so wie dich. Die Liga wäre ein guter Einstieg für heute, weil die Liga spielt heute live in Stuttgart, bei mir hier um die Ecke. Wir sind auch gestern extra aus dem Urlaub aus der Bretagne zurückgefahren, gestern Abend zurückgekommen, damit wir heute fit sind fürs Konzert. Die Liga heute live in Stuttgart. Ich freue mich wie ein Schnitzel. Ich wünsche einen schönen Tag. Tschüss.
0: Bruno, dann ganz viel Spaß auf dem Konzert in Stuttgart. Die Liga der gewöhnlichen Gentlemen. Die Welt braucht mehr Leute.

Jawohl, die Liga der gewöhnlichen Gentlemen. Ihr hört das Musikspiel. Heute extra lang, 4 Stunden, nicht mehr nur 3 Stunden. Ab jetzt jeden Freitag XXL Musikspiel. Noch mehr Musikwünsche von euch bei uns im Programm. Und heute ist das unser Motto. Wir wollen verlängern, wir wollen weiter, höher, schneller, mehr. Das sind unsere musikalischen Themen, die ihr uns hier reinschickt. Queen wurde sich gewünscht. I Want It All passt super. Christoph Korn auf Facebook hat Queen reingeworfen und hier bekommt der Queen und ihr auch I Want It All.

Ha. Queen mit I Want It All, das 100,6 Flux FM Musikspiel. Eure Songwünsche bei uns im Radio ab jetzt immer eine Stunde länger. Noch bis 15 Uhr bin ich hier für euch am Start und darf eure tollen Musikwünsche hier im Radio spielen. Die nächste Stunde kommt sofort ein Song noch, dann gibt es die Nachrichten. Vorher die Ärzte mit Ist das alles gewünscht auf Instagram von Sunny und Co.

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2: Mit Elke Martens. Auf dem Messegelände unterm Funkturm beginnt heute die Elektronikmesse IFA. Und zwar darf ab heute auch das breite Publikum rein. Heute Vormittag haben bereits Bundesdigitalminister Carsten Wildberger und Finanzsenator Stefan Evers gemeinsam mit IFA-Chef Leif Lindner einen Rundgang über das Messegelände gemacht. Großes Thema ist die künstliche Intelligenz mit ihren Risiken, aber auch Chancen. Lindner sagte dem Sender NTV, die Deutschen seien sehr innovationsfreudig.
3: Die Deutschen haben die zweitmeisten Anmeldungen bei KI-Patenten und es geht eher um die Umsetzung, die muss besser werden. Die Gedanken und die Ingenieurleistung, die ist mehr als da.
2: Geöffnet ist die IFA bis Dienstag. Neben den Technikneuheiten gibt es auch ein breites Angebot an Musik und Unterhaltung im IFA-Sommergarten. Bei Volkswagen ist die Entscheidung über ein tiefgreifendes Sparpaket gefallen. Der größte Automobilhersteller in Europa will in den kommenden Jahren weitere 50.000 Stellen streichen, die Zahl seiner Modelle verringern und weniger Firmenbeteiligungen halten. Darauf hat sich am Abend der Aufsichtsrat von VW mit dem Vorstand geeinigt. Die vier deutschen Werke in Emden, Zwickau, Hannover und Neckarsulm stehen auf der Kippe. Für sie könne aktuell keine wettbewerbsfähige Folgebelegung gewährleistet werden. Es werde aber nach alternativen Verwendungsmöglichkeiten gesucht, heißt es von Seiten des Konzerns. Nach der Cyberattacke auf die Berliner Verwaltung läuft heute Nachmittag das Ultimatum der Angreifer ab. Sie fordern rund 2 Millionen Euro Lösegeld in Form von Bitcoins. Der regierende Bürgermeister Wegner hatte schon gesagt, dass Berlin nicht zahlen wird. Der Senat rechnet damit, dass die erbeuteten Daten veröffentlicht oder weiterverkauft werden. Darunter sind möglicherweise auch persönliche Informationen von Bürgern, Landesbeschäftigten und Unternehmen. Nach mehreren Sabotageversuchen überprüft die Polizei nun gezielt ein weiteres Umspannwerk bei Aachen in Nordrhein-Westfalen. In einem Bekennerschreiben seien mehrere Taten in Nordrhein-Westfalen und Brandenburg erwähnt, sagt die Polizei. Verfasser soll ein Mann aus dem Ruhrgebiet sein. Nach ihm wird derzeit intensiv gefahndet. Auch in Niedersachsen untersucht seit der Nacht die Polizei das Gelände an einem Umspannwerk im Landkreis Oldenburg. Die Polizei spricht von verdächtigen Umständen, aber nicht von einer akuten Gefahr. In Berlin geht heute die Damen-Basketball-Weltmeisterschaft los. 16 Top-Nationen kämpfen um den Weltmeistertitel. Die ersten Spiele sind bereits heute Vormittag gestartet. Das deutsche Frauenteam trifft heute am späten Nachmittag in der Uber-Arena auf Spanien. Tip-off ist um 17.45 Uhr. Das Spiel wird live auf ProSieben gezeigt. Soweit das Neueste aus der Flux FM Nachrichtenredaktion. Das Wetter, heute dichte Wolken, bis zum Abend können auch schauerartige Regenfälle durchziehen. Die Höchstwerte liegen zwischen 20 und 24 Grad. Teilweise frisch und stark böiger Wind. Weiter südlich gibt es vorübergehend sogar Sturmgefahr bei Windspitzen der Stärke 9 bis 10. In der Nacht dann regnerisch bei 14 Grad und am Wochenende sonnig mit ein paar Wolken und meist trocken um die 21 Grad.
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5: Wir sind mittendrin in der schönsten Sendung der Woche. Das Musikspiel. Noch 3 Stunden eure Songwünsche bei uns im Radio. Und ihr habt richtig gehört, ganze 3 Stunden noch. Ab jetzt immer 11 bis 15 Uhr unser Musikspiel und eure Musik bei uns im Radioprogramm. Zur Feier des Tages ist genau das unser Motto heute. Höher, schneller, weiter, erweitern, mehr, größer. Alles das in einem Songtitel oder in einem Bandnamen ist bei uns heute erlaubt in der Playlist. Ganz egal, wie verrückt der Songwunsch vielleicht auch sein mag. Britney Spears haben wir auch nicht so oft hier bei uns in der Playlist. Baby One More Time passt aber natürlich perfekt. Und gewünscht wurde sich dieser Songwunsch auf Instagram von dieser Ort. Und den bekommt er jetzt hier. Jawohl, Britney Spears. Schönen Freitag euch.

0: Wenn ihr Britney Spears auf 100,6 Flux FM hört, dann ist es ein untrügliches Zeichen dafür, dass wir im Musikspiel sind. Heute ist musikalisch alles erlaubt. Hauptsache, es passt zum Motto. Und am schönsten ist es, wenn ihr uns kurz was dazu erzählt.
1: Hier ist der Robert. Ich freue mich über die Nachricht des verlängerten Musikspiels. Und dann würde ich doch gleich mal das Motto von Deichkind zitieren. Denken Sie groß. Ciao, ciao.
0: Sehr gutes Motto, sehr guter Track. Deichkind, denken Sie groß. Euch allen einen schönen Start in Richtung Wochenende, einen schönen Freitag.

0: Jawohl, so klingt das Flux-FM-Musikspiel am Freitag.
1: Guten Morgen, Flux-FM. Hier ist Katrin aus Spandau. Hat mich echt gefreut zu lesen, dass das Musikspiel wieder eine Stunde länger macht. Dazu möchte ich mir gerne aus dem Silent Hill 3 Soundtrack das Lied Please Love Me Once More von Akira Yamaoka wünschen. Ich hoffe, ihr habt ein schönes Wochenende. Liebe Grüße und ciao.
0: Was meinst du, wie wir uns erst freuen darüber, dass diese Sendung noch eine Stunde länger ist? Denn eure Musikwünsche, die sind oft so inspirierend, unter anderem Akira Yamaoka mal wieder zu hören mit Please Love Me Once More. Finde ich fantastisch. Danke für diesen schönen Wunsch.

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0: Hör nie auf von OK Kid auf 100,6 Flux FM und wir hören nicht auf mit dem Musikspiel. Noch über 3,5 Stunden Musikspiel, eure Musik wünsche ich hier bei uns im Radio.
1: Hallo liebes Flux FM Team, hier ist Stina und ich wünsche mir One More Time von Daft Punk und würde ganz gerne meine Familie ganz lieb grüßen. Liebe Grüße nach Berlin, ich vermisse euch sehr, habe euch sehr, sehr doll lieb. Und freue mich sehr, euch bald alle wiederzusehen. Liebe Grüße.
0: Liebe Stina, das ist aber eine süße Nachricht, die du hier dagelassen hast an deine Familie. Die werden sich mit Sicherheit freuen. Und freuen tue ich mich jetzt über diesen Songwunsch. Hab schon die ganze Zeit drauf gewartet. One more time.

0: Auf geht's in Richtung Wochenende mit euren Musikwünschen. Wir sind mitten in unserem Musikspiel.
1: Hallo Flux FM, Samantha hier. Zu eurem heutigen Motto, während ich hier gerade sitze und auf den Hayley Williams Presale warte, wünsche ich mir von Paramore den Song Sanity, weil ich nämlich hoffe, dass ich danach noch etwas von meiner Sanity übrig habe, während ich hier mit dem großen Tickethändler kämpfe, der ja mir gerne mal Steine in den Weg legt. Ich hoffe, es wird alles gut. Und wünsche euch ein schönes Wochenende.
0: Oh ja, das kenne ich sehr gut mit den Konzerttickets. Ist das nicht mehr so einfach und dann auch noch oft sehr, sehr, sehr teuer. Aber es gibt ja auch Radio und es gibt jetzt hier deinen Songwunsch, Paramore.

0: Dafür liebe ich das Flux FM Musikspiel. Dafür liebe ich euch als Community, dass ihr solche Songwünsche hier reinwerft. Das Rödelheim Hartreim-Projekt mit Höher, Schneller, Weiter. Ein Song aus dem Jahr 1996 war die zweite Platte von dem Rap-Projekt aus Frankfurt. Zurück nach Rödelheim heißt die Platte auch. Moses P. ganz vorne mit am Start. Moses Pelham mit bürgerlichem Namen. Und das könnte man sich heute gar nicht mehr vorstellen. Xavier Naidoo als Gast in mehreren Tracks auf der Platte vertreten. 5 an der Zahl. Eine völlig andere Zeit, die 90er Jahre.
1: Hi Flux FM, hier ist der Eckhart. Eine Stunde mehr Hörspiel finde ich super. Ich denke, dass die Redaktion viele gute Titel gar nicht hat auswählen können, weil die 3 Stunden bisher nicht gereicht haben. Deswegen wünsche ich mir von Faith No More den Song Just a Man. Schöne Grüße nach Berlin. Ciao.
0: Es ist genauso, wie du sagst, Eckehard. So viele Einreichungen jede Woche und ganz viele davon können wir dann leider nicht mehr spielen, weil dafür die Zeit nicht gereicht hat. Jetzt haben wir deutlich mehr Platz. Noch bis 15 Uhr eure Musikwünsche. Schickt sie uns auf Instagram, auf Facebook, auf Blue Sky oder natürlich dürft ihr auch anmoderieren. Am liebsten ist uns das sogar auf unserer Internetseite fluxfm.de. Könnt ihr was

einsprechen oder ihr macht es direkt bei uns in der Flux Music App. Bitte keine Sprachnachrichten auf Instagram schicken, die können wir nicht so gut verarbeiten. Faith No More mit Just a Man. Und damit weiterhin einen schönen Freitag für euch. Skandal.

0: Je länger der Song läuft, desto mehr wird er zu einer Hymne. Faith No More mit Just a Man auf Flux FM, unser Musikspiel.
1: Hallo, liebes Flux FM Team, hier ist Paul aus Zürich. Zum heutigen Musikspiel wünsche ich mir mehr als das von Virginia Jetzt. Habe ich schon ewig nicht mehr gehört und würde mich freuen, wenn ihr den spielt. Und wünsche damit allen ein schönes Wochenende.
0: Dir auch, Paul. Liebe Grüße nach Zürich. Virginia Jetzt habe ich, glaube ich, noch nie im Flux FM Programm gehört. Das ist ja die Band von dem berühmten Podcaster Matze Hielscher. Früher hat er noch Musik gemacht. Jetzt, glaube ich, macht er nur noch Podcast. Virginia Jetzt mit mehr als das auf Flux FM.

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0: More Than a Feeling auf 100,6 Flux FM. 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
1: Hallo, hier ist der Christian. Eine Stunde mehr Musikspiel. Na, das ist doch mal eine tolle Nachricht. Da wünsche ich mir passend zum Thema von Flock of Dimes, One More Hour. Und grüße heute mal all die tollen Menschen, die sich sonst hier im Musikspiel immer so schöne Sachen wünschen. Eckehard, Hauke Hesch, Floras Ungemach, wie ihr alle heißt, ihr seid alle super. Und liebe Grüße und ein wunderschönes Wochenende an alle und an das Team. Tschüss.
0: Grüße zurück, One More Hour. Der Song passt ja nun wirklich wie die Faust aufs Auge. Hier kriegst du ihn, Flock of Dimes, am Freitag im Musikspiel.

Super schöne ruhige Nummer hier auf Flux FM, Flock of Dimes. Wir sind mittendrin in unserem XXL-Musikspiel. Heute wollen wir von euch alle Songs und alle Bandtitel, die mit dem Thema Erweiterung zu tun haben. Höher, schneller, größer, breiter haben wir auch schon gehabt heute. Und natürlich auch mal eine gute Textzeile, so wie jetzt hier. Holger Steinbach schreibt nämlich auf Facebook, das alles und noch viel mehr. Na, da sind wir direkt bei Rio Reiser angekommen. König. Von Deutschland.

eines der geilsten Outros überhaupt. Rio Reiser, König von Deutschland auf 100,6 Flux FM. Zwei weitere Stunden Flux FM Musikspiel. Ich freue mich auf eure Musikwünsche, die weiterhin so zahlreich hier eintrudeln. Ihr seid eine mega Musik-Community und genau das bilden wir einfach noch viel mehr ab mit euch. Es ist eure Sendung, das Musikspiel. Ein Track noch und dann die Flux FM Nachrichten.

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1: 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Mit Elke Martens. Auf dem Messegelände unterm Funkturm beginnt heute die Elektronikmesse IFA. Und zwar darf ab heute auch das breite Publikum rein. Heute Vormittag haben bereits Bundesdigitalminister Carsten Wildberger und Finanzsenator Stefan Evers gemeinsam mit IFA-Chef Leif Lindner einen Rundgang über das Messegelände gemacht. Großes Thema ist die künstliche Intelligenz mit ihren Risiken, aber auch Chancen. Lindner sagte dem Sender NTV, die Deutschen seien sehr innovationsfreudig.
2: Die Deutschen haben die zweitmeisten Anmeldungen bei KI-Patenten und es geht eher um die Umsetzung, die muss besser werden. Die Gedanken und die Ingenieurleistung, die ist mehr als da.
1: Geöffnet ist die IFA bis Dienstag. Neben den Technikneuheiten gibt es auch ein breites Angebot an Musik und Unterhaltung im IFA-Sommergarten. Bei Volkswagen ist die Entscheidung über ein tiefgreifendes Sparpaket gefallen. Der größte Automobilhersteller in Europa will in den kommenden Jahren weitere 50.000 Stellen streichen, die Zahl seiner Modelle verringern und weniger Firmenbeteiligungen halten. Darauf hat sich am Abend der Aufsichtsrat von VW mit dem Vorstand geeinigt. Die vier deutschen Werke in Emden, Zwickau, Hannover und Neckarsulm stehen auf der Kippe. Für sie könne aktuell keine wettbewerbsfähige Folgebelegung gewährleistet werden. Es werde aber nach alternativen Verwendungsmöglichkeiten gesucht, heißt es von Seiten des Konzerns. Nach der Cyberattacke auf die Berliner Verwaltung läuft heute Nachmittag das Ultimatum der Angreifer ab. Sie fordern rund 2 Millionen Euro Lösegeld in Form von Bitcoins. Der regierende Bürgermeister Wegner hatte schon gesagt, dass Berlin nicht zahlen wird. Der Senat rechnet damit, dass die erbeuteten Daten veröffentlicht oder weiterverkauft werden. Darunter sind möglicherweise auch persönliche Informationen von Bürgern, Landesbeschäftigten und Unternehmen. Nach mehreren Sabotageversuchen überprüft die Polizei nun gezielt ein weiteres Umspannwerk bei Aachen in Nordrhein-Westfalen. In einem Bekennerschreiben seien mehrere Taten in Nordrhein-Westfalen und Brandenburg erwähnt, sagt die Polizei. Verfasser soll ein Mann aus dem Ruhrgebiet sein. Nach ihm wird derzeit intensiv gefahndet. Auch in Niedersachsen untersucht seit der Nacht die Polizei das Gelände an einem Umspannwerk im Landkreis Oldenburg. Die Polizei spricht von verdächtigen Umständen, aber nicht von einer akuten Gefahr. In Berlin geht heute die Damen-Basketball-Weltmeisterschaft los. 16 Top-Nationen kämpfen um den Weltmeistertitel. Die ersten Spiele sind bereits heute Vormittag gestartet. Das deutsche Frauenteam trifft heute am späten Nachmittag in der Uber-Arena auf Spanien. Tip-off ist um 17.45 Uhr. Das Spiel wird live auf ProSieben gezeigt. Soweit das Neueste aus der Flux FM Nachrichtenredaktion. Das Wetter, heute dichte Wolken, bis zum Abend können auch schauerartige Regenfälle durchziehen. Die Höchstwerte liegen zwischen 20 und 24 Grad. Teilweise frisch und starkböiger Wind. Weiter südlich gibt es vorübergehend sogar Sturmgefahr bei Windspitzen der Stärke 9 bis 10. In der Nacht dann regnerisch bei 14 Grad und am Wochenende sonnig mit ein paar Wolken und meist trocken um die 21 Grad.
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5: Wie gut ist das denn? Wir haben noch 2 weitere gemeinsame Stunden mit euren Songwünschen in unserem famosen Musikspiel. Weil die Sendung sowieso schon immer so schön war, machen wir sie jetzt einfach länger. Bis 15 Uhr noch eure Musik im Radio heute zum Thema weiter, höher, schneller, alles was erweitert wird, was größer ist, ist heute hier bei uns erlaubt. More Than Words von einer Band namens Extreme habe ich jetzt hier in der Playlist. Kam rein von Sandra Santiago auf Facebook. Schönen Start in Richtung Wochenende. Schönen Freitag euch. Ich bin Marius Legowski und freue mich auf die nächsten 2 Stunden.

0: Ein super schöner Song. Extreme More Than Words auf Flux FM. Wir sind mitten im Musikspiel.
1: Morgen, ihr lieben Fluxis. Der Mirko hier aus Lichtenberg. Ja, eine Stunde mehr Musikspiel klingt ja nicht so schlecht. Und deswegen sage ich immer, alles geht ein bisschen einfacher, wenn man vernünftige Musik hört. Wa? Deswegen wünsche ich mir eigentlich auf diesem Weg den Song Immer die Musik von Betteroff. Wünsche damit allen vom Flux FM Team ein schönes Wochenende und grüße Jans lieb, damit auch den Nils. Macht's gut. Bis denn. Tschüss.
0: Wie recht du hast, Mirko. Alles ist besser mit ein bisschen vernünftiger Musik. Betteroff. Immer die Musik auf Flux FM. Eure Musikwünsche sind wieder ganz großartig. Schön, dass ihr eingeschaltet habt und so toll mitmacht. Aber da habe ich nie Zweifel dran gehabt. Ihr seid eine richtig coole Musik.

Immer die Musik. Betteroff auf 100,6 Flux FM und immer eure Musik. Heute in unserem Musikspiel eine Stunde länger, weil es so schön ist, weil es so viel Spaß macht und weil ihr so viele kreative Musikwünsche im Kopf habt, die ihr uns dann auch alle rübersendet, machen wir jetzt einfach noch bis 15 Uhr mit euren Musikwünschen weiter. Ihr kennt das Spiel, Facebook, Instagram, bei uns in der Flux Music App, natürlich auch auf der Webseite. Ihr könnt auch auf Blue Sky uns was rüberschicken und dann läuft zum Beispiel euer Musikwunsch Lucy Dacus mit More Than Friends im Radio. Damit machen wir jetzt hier gerade dem Ben eine Freude.

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1: Frank Turner mit Be More Kind auf Flux FM, gewünscht von Kripp27 auf Instagram.
2: Ja, einen wunderschönen guten Morgen wünsche ich, liebes Flux FM Universum. Hier ist André, diesmal wieder zurück in Berlin. Und ich wünsche mir zum heutigen Thema das Lied More Than I Can Say von Leo Sayer. Und in diesem Sinne, es freut mich, dass es eine Stunde länger geht. Und ich wünsche euch ein wunderschönes Wochenende und viel Spaß denen, die zu IFA gehen. Alles Liebe, euer André aus Weißensee.
1: Ja, dann Grüße zu dir nach Weißensee, lieber André. Ich freue mich auch über die Stunde mehr und ich freue mich darüber, dass du so fleißig uns hier immer deine Musikwünsche rüber schickst. Leo Sayer, More Than I Can Say. Leichte Country-Vibes hier auf Flux FM. 13.25 Uhr. Kommt gut in den Freitagnachmittag.

0: Meine Kollegen hier vor meinem Studiofenster fangen schon an, hier mitzuschunkeln. Leo Sayer mit More Than I Can Say auf 100,6 Flux FM. Wir sind mitten in unserem Musikspiel.
1: Hallo, hier ist die Nada aus Berlin-Kreuzberg. Ja, hallo, hier ist die Nada aus Berlin-Kreuzberg. Ja, mir ist spontan sofort eingefallen, Geiersturzflug.

0: Ketka in unserem Flux FM Musikspiel. Nestor 707 hat sich das auf Instagram gewünscht. Am liebsten ist es uns natürlich, wenn ihr noch so eine kleine Begründung, eine kleine Anmoderation da lasst. Das könnt ihr bei uns in der Flux Music App machen und auch gerne bei uns auf der Internetseite.
1: Hallo, gute Fluxis. Ich würde mich sehr freuen über den Titel The Biggest Prize in Sport von 999. Finde, der passt da heute mal gut rein. Würde mich freuen, wenn ihr den spielt. Liebe Grüße aus Hamburg von Thomas.
0: Spielen wir dir gerne. Geh mal an deine Tür und lass mal den Paketboten rein oder wer auch immer da gerade bei dir geklingelt hat. Schönen Start ins Wochenende für euch alle. Hier sind die 999.

0: 13.39 Uhr am Freitagnachmittag. Das heißt, normalerweise hätte ich jetzt noch so 5, 6, vielleicht auch 7 Songs für euch, eure Musikwünsche, die ich hier abfeuern würde. Und dann wäre ich auch schon so halb im Feierabend, würde mich verabschieden und dann nächste Woche wieder das gleiche Spiel. Aber nein, weil ihr so toll seid, weil ihr so viele Musikwünsche rüberschickt, machen wir das Ganze jetzt einfach eine Stunde länger. Jeden Freitag 4 Stunden Musikspiel.
1: Guten Morgen, liebes Flux FM-Team. Hier ist Martin aus Rudo. Ja, gerade das Radio angemacht und das Thema gehört und da fiel mir doch gleich der Song More, More, More ein von der Andrea True Connection, die im Jahre 1976 damit immerhin Platz 4 der amerikanischen Hot 100 erreichte. Für Andrea True war das bereits die zweite Karriere, denn sie war vorher schon erfolgreicher Pornostar gewesen.
0: Ja, was du so alles weißt, Martin.
1: Schönen Tag noch. Tschüss.
0: Ja, und dafür, dass du in Rudo lebst, hast du einen erstaunlichen norddeutschen Akzent. Na gut, wir hören deinen Songwunsch, die Andrea True Connection. More, more, more. Platz 4 in den Top 100. Gar nicht schlecht. Danke für den schönen Wunsch. Schönen Freitag auf Flux FM.

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0: Mit diesem wunderbaren Song von Tom Petty geht es in Richtung Wochenende. Wir sind in unserem Musikspiel. Into the Great Wild Open ist natürlich ein wunderbares Motto für unsere Sendung, denn sie wird eine Stunde länger werden. Wir haben noch eine Stunde und 10 Minuten, die wir hier gemeinsam verbringen, in der ihr unser Flux FM Programm zu eurem Programm macht, indem ihr uns eure Musik rüberschickt. Und die ist einfach immer dermaßen fantastisch. Es ist ein eklektischer, ein bunter, ein wilder Mix, den ich sehr, sehr, sehr liebe.
1: Hallo liebes Flux FM Team, hier ist der Holger aus dem Wedding. Ja, also übernächsten Samstag fliege ich nach England, um mir die Abschiedstour von St. Etienne anzugucken. Und deswegen wünsche ich mir The More You Know von St. Etienne. Habt ein schönes Wochenende. Ciao.
0: Den bekommst du. Ich bin sehr neidisch. Finde ich super. Schönes Konzert dir. Einen schönen Freitagnachmittag. St. Etienne auf Flux FM.

Was für ein interessanter Song. Saint-Étienne mit The More You Know, 100,6 Flux FM, das Musikspiel. Jetzt mit Obong Jayar, den spielen wir ja sowieso hier sehr gerne auf Rotation. Aber Give Me More passt natürlich perfekt zu der eine Stunde länger gehenden Musikspielsendung. Wir haben auch die kommende Stunde noch miteinander. Und Eva hat das zum Anlass genommen, um sich auf Facebook diesen wunderbaren Song zu wünschen. 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

0: es ist eigentlich egal, welche Nummer von Obonja ja ich höre, ich bekomme immer sofort gute Laune. Vielen Dank für diesen schönen Musikwunsch und vielen Dank für den nächsten, der bisherige Höhepunkt für mich in unserer Musikspielsendung ist am heutigen Tage. Gunther Gabriel mit Hey Boss, ich brauche mir Geld. Finde ich super, sollte ich vielleicht auch mal fragen. Eine Stunde länger Musikspiel, die ich hier rummoderiere, vielleicht gibt es ja noch mehr Geld für mich.
1: Mein Name ist Bruno Wolf und ich bin seit 15 Jahren hier und ich habe meine Arbeit getan, Tag für Tag. Und ich habe meinen Mund gehalten. Aber heute muss es raus. Hey Boss, ich brauche mehr Geld.

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1: Und zwar
2: mit Elke Martens. Ein Mann aus Nordrhein-Westfalen hat sich zu den Anschlägen auf die Umspannwerke in den vergangenen Tagen bekannt. Nach ARD-Informationen hält die Polizei die Bekennerschreiben für echt. In den Briefen heißt es, er sei derjenige, der die Kurzschlüsse im Stromnetz rund um die Kraftwerke Jenschwalde und Schwarze Pumpe verursacht habe. Außerdem bekennt er sich zu Anschlägen auf die Stromversorgung bei Gohr, Bergheim, Dormagen und Weißweiler in Nordrhein-Westfalen. Erst gestern Abend wurde ein verdächtiger Gegenstand an einem Umspannwerk in Nordrhein-Westfalen entdeckt. Auch dafür ist vermutlich der Verdächtige verantwortlich. Nach der Cyberattacke auf die Berliner Verwaltung läuft heute Nachmittag das Ultimatum der Angreifer ab. Sie fordern rund 2 Millionen Euro Lösegeld in Form von Bitcoins. Der regierende Bürgermeister Wegner hatte schon gesagt, dass Berlin nicht zahlen wird. Der Senat rechnet damit, dass die erbeuteten Daten veröffentlicht oder weiterverkauft werden. Darunter sind möglicherweise auch persönliche Informationen von Bürgern, Landesbeschäftigten und Unternehmen. Seit heute ist die Elektronikmesse FIFA für das Publikum geöffnet. Heute Vormittag hat Bundesdigitalminister Carsten Wildberger bereits einen Rundgang durch die Messehallen unterm Funkturm gemacht. In diesem Jahr liegt der Schwerpunkt auf KI und Robotik. Die Deutschen haben die zweitmeisten Anmeldungen bei KI-Patenten, sagte IFA-Chef Leif Lindner bei NTV. Nun gehe es um die Umsetzung, doch da sei der Digitalminister auf dem richtigen Weg, so Lindner.
3: Also ich denke, der Herr Wildberger macht das genau richtig, setzt da an, Bürokratie Abbau, sorgt dafür, dass die Dinge schnell umgesetzt werden und vor allem sorgt er dafür, dass die Ressorts besser geordnet werden. Ich bin überzeugt, dass er das hinkriegen wird.
2: Die IFA läuft bis nächsten Dienstag. Die BSW-Fraktion im Thüringer Landtag fällt auseinander. 9 weitere Mitglieder verlassen die Fraktion, darunter alle 3 Ministerinnen und Minister der Partei, unter anderem auch Vizeministerpräsidentin und Finanzministerin Katja Wolf. Sie werfen BSW-Gründerin Sarah Wagenknecht unter anderem vor, die Thüringer Koalition aus CDU, BSW und SPD bewusst zu destabilisieren, um bessere Chancen bei der Landtagswahl in Sachsen-Anhalt zu haben. Soweit das Neueste aus der Flux FM Nachrichtenredaktion. Das Wetter, heute dichte Wolken, bis zum Abend können auch schauerartige Regenfälle durchziehen. Die Höchstwerte liegen zwischen 20 und 24 Grad. Teilweise frisch und stark böiger Wind. Weiter südlich gibt es vorübergehend sogar Sturmgefahr bei Windspitzen der Stärke 9 bis 10. In der Nacht dann regnerisch bei 14 Grad und am Wochenende sonnig mit ein paar Wolken und meist trocken um die 21 Grad.
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4: 14.03 Uhr am Freitagmittag und ich bin immer noch im Studio. Maris Ligowski freut sich, dass ihr mit am Start seid. Und wenn ihr euch überlegt, hey, den habe ich doch die letzten 3 Stunden schon gehört hier im Musikspiel, beginnt jetzt nicht eine neue Sendung? Sollte jetzt hier nicht Matti weg oder irgendein anderer Kollege von Flux FM sitzen? Nein, wir machen das Musikspiel jetzt jeden Freitag eine Stunde länger. Denn ihr seid eine großartige Musik-Community, ihr habt extrem viel lustige, kreative Musikwünsche und die wollen wir hier im Programm auch hören. Und deswegen machen wir einfach jetzt noch eine Stunde weiter. Heute alles zum Thema mehr, höher, weiter, weil die Sendung jetzt eine Stunde länger ist. Schickt uns noch ein bisschen was auf Instagram, Facebook, in der Flux Music App und natürlich auch auf unserer Internetseite. Schön, dass ihr am Start seid. Schönen Start in Richtung Wochenende. Das hier ist Billy Idol mit Rebel Yell.

Jawohl, Billy Idol auf 100,6 Flux FM, das Musikspiel. Heute noch eine weitere Stunde, fast die wir hier gemeinsam miteinander verbringen. Jetzt mit Fettes Brot, Me Bier. Ein Track, der gemeinsam mit der Tobi entstanden ist.

0: Ich sitze hier seit einer Weile ziemlich dumm allein um meine Stammtischrunde.
1: Ja.
0: Warum setzen sich da plötzlich drei Musketiere zu mir
1: Tobi.
0: Und bestellen beim Wirt
1: Tobi.
0: Bier.
1: Rett mal!

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0: Mitski, Flux FM, der Freitagnachmittag, Love Me More. Und wir sind immer noch in unserem Musikspiel, weil das Schöne in dieser Sendung ist, ihr habt so viel Mitmachrecht, ihr macht so wunderbar mit, ihr schickt uns so viel rüber, dass wir die Sendung jetzt einfach eine Stunde länger machen. Und am liebsten ist es uns natürlich, wenn nochmal so eine nette, angenehme, interessante Anmoderation Mahlzeit, reinkommt.
1: Leute, hier ist wieder mal Mike zum Thema heute, More und darüber hinaus und erweitern und so weiter, da fällt mir ein, Beyond heißt ja sowas auch in der Richtung. Deswegen wünsche ich mir Beyond the Realms of Death von Judas Priest. Das müssen wir mal wieder hören. Bis dann. Ciao, schönes Wochenende.
0: Lieber Mike, das hätte ich nicht schöner sagen können. Ist das noch Metal? Oder ist es schon Pop? Ich weiß es nicht. Judas Priest, Beyond the Realms of Death. Nur das Beste für dich, Mike. Schön, dass du Flux FM hörst.

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1: Das Musikspiel auf Flux FM mit More von Luisa. Und das ist heute unser Motto. Wir sind nämlich immer noch mit dem Musikspiel am Start. Auch in der jetzigen Stunde. Wir machen einfach ein bisschen länger. Eine XXL-Version ab jetzt jeden Freitag zwischen 11 und 15 Uhr. Das heißt, 28 Minuten haben wir noch hier gemeinsam mit euren Musikwünschen im Programm. Und deshalb habe ich hier auch noch Zeit, um Max seinen Wunsch zu erfüllen. Der kam auf Insta rein und Julio Bashmore wurde sich gewünscht mit Around.
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0: Wie schön ist das denn?
1: Also da bin ich ja wieder richtig neidisch, dass du das Musikspiel moderieren darfst. Ganz, ganz ehrlich, das war doch Can, oder?
0: Und ja, genau. Und dann noch in der XXL-Version das Musikspiel. Das war Can mit I Want More. Wie geil ist das denn? Ich liebe unsere FluxFM-Musik-Community.
1: Aber absolut. Die sollten eigentlich den ganzen Tag hier über Musik machen. Ja, vielleicht ein bisschen Moment. Wir genießen das hier auf jeden Fall, diese 4 Stunden. Ich höre ja auch ein bisschen immer mal rein, wenn ich hier beim Studio vorbei husche. Jetzt muss ich aber rein, ne?
0: 5 Stunden darfst du dann hier verbringen mit unseren lieben HörerInnen an ihren Empfangsgeräten. Was hast du geplant heute?
1: Hanna Rautzenberg kommt vorbei, die ist irgendwie aber noch im Stau. Ich hoffe, sie kommt jetzt so langsam mal, denn heute Abend spielt sie im Privatclub. Die war auch schon bei uns beim Bergfest vor ein paar Wochen.
0: Geil.
1: Konnte nicht ins Interview kommen, weil es irgendwie schlecht ging, hat aber abends knallhart performt, wie man so halt so sagt, und ist gleich da, damit wir dieses Interview noch nachholen können und natürlich auch noch Leute glücklich machen, damit sie heute im Privatclub Hanna Rautzenberg hören und sehen können.
0: Sehr gut, das alles und noch viel mehr bei Matti Weck in seiner Sendung. Aber Matti, du bist natürlich jetzt hier nicht komplett ohne Grund reingekommen, ja? Der eigentliche Grund ist nämlich, du wolltest mich hier noch einen Song in die Playlist schmuggeln.
1: Tja, ich komme dann immer so rein und denke so, ja, hier Übergabe, ich erzähle euch gleich, was geht. Aber ich möchte natürlich auch aktiv hier bei dir noch dabei sein. Es ging um More, ne? Also More We Can und immer mehr und so, weil diese Sendung immer mehr wird oder so. Habe ich das richtig verstanden, das Konzept?
0: Das hast du absolut richtig verstanden und hast etwas Italienisches hier in die Playlist gehauen.
1: Ja, Englisch-Italienisch, ne? Beim Englischen denkt man ja, more ist mehr. Mhm. Beim Italienischen ist more eher sterben.
0: Und das heißt, wir hören jetzt einen morbiden Track von dir, oder was?
1: Ja, aber guck mal, ne? Das gehört alles zum Leben dazu. Ja, und wir gehen jetzt nach Neapel und hören einen wunderschönen Song, der da im Deutschen übersetzt hat, Neapel singt und stirbt. Und auf Italienisch wäre es jetzt Napoli canta e more. Ja, ist auch richtig derbes, richtig neapolitanisches Italienisch, was uns jetzt Donatella Viggiano präsentiert. Bitteschön.
0: Vielen Dank, lieber
1: Martin. Mein Musikwunsch beim Musikspiel auf FluxFM. Selber sogar anmoderiert. Wie geil. Ohne Flux Music App.
0: Ich hätte es nicht schöner sagen können. Danke, Martin. Gleich dann on air hier auf FluxFM.

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1: Ahoi, hier ist der Sigi aus Stuttgart, euer ehemaliger Motor FM-Hörer. Ich wünsche mir zum passenden Thema Dark and Long von Underworld, weil es halt unheimlich lang ist. Viele Grüße aus Stuttgart, Sigi.
0: So, pass auf, Sigi, weil wir das Flux FM Musikspiel sind, weil wir eure Musikwünsche so sehr respektieren und auch mögen, spielen wir dir diesen Track jetzt in voller Länge. 10 Minuten 48, Underworld. Ein fantastischer Act. Auch wirklich ein richtig geiler Track. Damit verabschiede ich mich heute aus dem Musikspiel von euch. Wir freuen uns schon auf die nächste Ausgabe. Am kommenden Freitag dann wieder ab 11 Uhr 4 Stunden Flux FM Musikspiel. Jetzt neu 4 Stunden. Das heißt, noch mehr Musikwünsche von euch. Unbedingt auch immer einreichen. Freuen wir uns extrem drüber. Ich bin Marius Ligowski und wir hören uns ganz bald wieder. Jetzt übernimmt Matti weg. Schönes Wochenende. Alles Liebe. Ciao, ciao.

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2: Mit Elke Martens. Die Polizei fahndet nach einem Verdächtigen, der für die Anschläge auf mehrere Umspannwerke in Nordrhein-Westfalen und Brandenburg verantwortlich sein soll. In Nordrhein-Westfalen laufen seit dem Mittag Polizeieinsätze. Ein Sprecher der Kölner Polizei bestätigte, dass ein Bekennerschreiben vorliege. Nähere Einzelheiten wollte er aber nicht nennen. Nach ARD-Informationen halten die Ermittler das Schreiben für echt. Der Verfasser aus Nordrhein-Westfalen erklärte in dem Bekennerschreiben, dass die Stromversorgung aus fossilen Brennstoffen ein Verbrechen sei. Nach der Cyberattacke auf die Berliner Verwaltung läuft heute Nachmittag das Ultimatum der Angreifer ab. Sie fordern rund 2 Millionen Euro Lösegeld in Form von Bitcoins. Der regierende Bürgermeister Wegner hatte schon gesagt, dass Berlin nicht zahlen wird. Der Senat rechnet damit, dass die erbeuteten Daten veröffentlicht oder weiterverkauft werden. Darunter sind möglicherweise auch persönliche Informationen von Bürgern, Landesbeschäftigten und Unternehmen. Die BSW-Fraktion im Thüringer Landtag fällt auseinander. 9 weitere Mitglieder verlassen die Fraktion, darunter alle 3 Ministerinnen und Minister der Partei, unter anderem auch Vizeministerpräsidentin und Finanzministerin Katja Wolf. Sie werfen BSW-Gründerin Sarah Wagenknecht unter anderem vor, die Thüringer Koalition aus CDU, BSW und SPD bewusst zu destabilisieren, um bessere Chancen bei der Landtagswahl in Sachsen-Anhalt zu haben. Mehr als eine Woche nach der Sturzflut in Nepal sind 2 Menschen lebend gerettet worden. Die beiden eingeschlossenen Arbeiter haben in einem Tunnel eines Wasserkraftwerks überlebt. Bei der Sturzflut sind nach einem Gletscherabbruch mehr als 1250 Menschen ums Leben gekommen. Mehr als 5000 werden noch vermisst. Tausende Menschen wurden obdachlos. In Berlin geht heute die Damen-Basketball-Weltmeisterschaft los. 16 Top-Nationen kämpfen um den Weltmeistertitel. Die ersten Spiele sind bereits heute Vormittag gestartet. Das deutsche Frauenteam trifft heute am späten Nachmittag in der Uber-Arena auf Spanien. Tip-off ist um 17.45 Uhr. Das Spiel wird live auf Pro7 gezeigt. Soweit das Neueste aus der Flux FM Nachrichtenredaktion. Das Wetter: heute dichte Wolken, bis zum Abend können auch schauerartige Regenfälle durchziehen. Die Höchstwerte liegen zwischen 20 und 24 Grad. Teilweise frisch und stark böiger Wind. Weiter südlich gibt es vorübergehend sogar Sturmgefahr bei Windspitzen der Stärke 9 bis 10. In der Nacht dann regnerisch bei 14 Grad und am Wochenende sonnig mit ein paar Wolken und meist trocken um die 21 Grad.
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3: Ach, dieser Tag, der kann so grau und regnerisch sein. Mir ist mir völlig egal. Ich habe nämlich Freitagsstimmung. Und ihr hoffentlich auch. Ich wünsche euch einen schönen Nachmittag. Ich bin Matti Weck. Das hier ist Flux FM und wir hören Bruno Mars. Bitte sehr.

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3: Im Strandbad Orankesee feiert ihr das Seefest. Freut euch auf Live-Musik, Straßentheater und das große Kinderprogramm. Es dreht sich alles um das Thema, was schwimmt da im Orankesee? Von Bastelaktionen über Tombola ist für die ganze Familie was dabei. Highlight am Abend der Laternenumzug. Morgen von 13 Uhr an im Strandbad Orankesee in Hohenschönhausen. Eintritt ab 5,50 Euro. Für Kinder unter 12 Jahren ist es kostenlos. Wer schon immer auf einer Bühne stehen wollte, schaut am Sonntag beim Familientag im Peter Edel vorbei. Unter dem Motto Die Berliner Stadtmusikanten erlebt ihr ein interaktives Theaterstück und eine Klangwerkstatt. Bei Kinderdisco und Karaoke zeigt ihr, was ihr drauf habt. Außerdem Gaming Area, Ballonkunst oder Märchenstunden. Und natürlich dürfen Snacks wie Eis und Hotdogs nicht fehlen. Los geht es Sonntag um 13 Uhr im Kulturzentrum Peter Edel in Weißensee. Rein kommt ihr für nur 1 Euro pro Person. Mit der Familie zu elektronischer Musik abdancen. Das geht Sonntag beim It's Still Summer Kinderrave im Klunkerkranich auf dem Dach der Neukölln Arkaden. Bei schönstem Ausblick auf die Berliner Skyline tanzen ihr und eure Kleinen zu House- und Techno-Sets von Eltern-DJs. Natürlich in kinderfreundlicher Lautstärke. Neben Beats gibt es auch Sandkästen und Face-Painting. Sonntag von 12 bis 16 Uhr im Klunkerkranich Neukölln. Eintritt ab 14 Euro, für Kinder kostenlos.
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3: Guten Tag.

die schönste Lücke im Pop-Business, nämlich Lücke Lee. Hier gehört mit Happy Now. Ja, heute ist er, ja, der Auftakt der Basketball-WM der Frauen. Ja, ich habe aber von Sport überhaupt keine Ahnung und deshalb bin ich total froh, dass Gigi Wing gleich unser Sportexperte Ron Stocklers im Studio ist und uns gleich mal erzählt, was hier in Berlin in Sachen Basketball-Weltmeisterschaft der Frauen so geht. Jetzt aber erstmal den Elefanten einfangen. Cage the Elephant, so heißt die Formation mit Beaches in Tennessee.

Cage the Elephant mit Beaches in Tennessee. Gleich geht's um Basketball, aber heute bekomme ich auch noch Besuch. Nämlich in der nächsten Stunde wird hier erwartet Hanna Rautzenberg. Die hat auch schon beim Bergfest gespielt, spielt aber heute Abend auch nochmal im Privatclub. Und ihr kennt uns natürlich, klar. Da könnt ihr uns natürlich hier gleich nochmal um zwei Gästelistenplätze erleichtern.

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0: Ja, ne, wir werden jetzt hier ja über die Weltmeisterschaft im eigenen Laden sprechen. Ne? Viele SportlerInnen träumen ja davon. Deutsche Basketballerinnen sind nämlich jetzt am Start bei der FIBA-Basketball-Weltmeisterschaft. Und was hat das jetzt mit Crunch-Time zu tun? Ich bin echt so ein totaler Sportloser.
1: Also da hat sich Kollege Mösch, der diese Opener-Verpackungen für uns bastelt, was bei gedacht. Crunch-Time ist ein Begriff aus dem Basketball. So nennt man ganz gerne so eine Endphase. Dann wird's zäh, so die letzten 2-3 Minuten, wo es richtig taktisch wird. Und das ist die Crunch-Time, wo nochmal richtig alles aufeinanderprallt. Taktisches, spielerisches und im Idealfall natürlich ganz viele Erfolge.
0: Und das erwarten wir natürlich bei so einer tollen Heim-WM, oder?
1: Ja, total.
0: Ich hab's verstanden, danke.
1: Das ist der Wahnsinn. Nee, es ist Wahnsinn, diese Weltmeisterschaft hier im Land zu haben. Und ich weiß nicht, ob du, wenn du hier unterwegs bist, bei uns um die Ecke ist ja eine der beiden Spiellocations. Die spielen in der Max-Schmeling-Halle und in der Uber Arena. Und ob du schon gesehen hast, diese orangenen Plakate, Aufhängungen und Co., an denen das auch ganz klar gezeigt wird. Die Basketball-WM ist zu Gast in Berlin und damit auch die besten Basketballerinnen der Welt, wozu auch die deutschen Frauen mittlerweile zählen. Und wenn du zu den Besten gehörst, zeugt das natürlich so eine Form von Hype. Einerseits, es ist ein Heimturnier, du hoffst, dass du weit kommen kannst, die Fans motivieren dich und für die deutschen Frauen das ist ganz besonders, weil die waren zum letzten Mal vor 28 Jahren bei einer WM dabei und sind überhaupt erst das zweite Mal bei einer Weltmeisterschaft am Start, wohlgemerkt im Favoritenkreis im Erweiterten. Das ist ein absolutes Phänomen, da ist eine goldene Generation gerade am Start, die krassen Basketball spielt, die in Nordamerika in der WNBA spielt, also dem Frauenpendant zur NBA. Und eine, die diesen Hype auch wirklich miterlebt, das ist Leonie Fiebig, Spielerin aus dem DBB-Team.
2: Ich habe gesehen, wir haben über 200.000 Tickets verkauft, ziemlich cool, Rekord geknackt. Bin sehr positiv überrascht. Ich freue mich einfach auf die Leute, die guten Basketball sehen wollen.
1: Ja, und sehen wollen wir den hoffentlich alle. Ich auf alle Fälle auch. Ich düse bald rüber zur Arena, werde dabei sein, wenn die deutschen Frauen heute ihr Auftaktspiel gegen Spanien haben. Wohlgemerkt, vor ausverkauftem Haus. Über 200.000 Tickets wurden bisher für alle Spiele verkauft und alle Spiele der Frauen von Deutschland sind ausverkauft. Leonie Fiebig, die wir gerade gehört haben, die kennt das. Die spielt in der WNBA für New York Liberty, ist mit denen auch schon Meisterin geworden in den USA und die spielen regelmäßig vor so einen Kulissen, 10.000 bis 20.000 Leute, das ist Wahnsinn und hey, jetzt können das hier alle mal miterleben in Berlin.
0: Heimportal, wie du ja gerade sagst, hier in Berlin, heißt ja ehrlicherweise natürlich auch viel Druck von außen. Ne? Kann das jetzt auch irgendwie einen Einfluss haben?
1: Total, ich glaube, da braucht man nicht irgendwie um den heißen Brei rumreden. Klar, wenn nicht nur irgendwie gute Laune aufkommt, sondern auch Medien, die berichten, deutsche Frauen, warum klappt es vielleicht nicht mit einem Sieg oder Verletzungen hier und da? Da ist im Kopf plötzlich vielleicht eine Bremse da, so ein Druck, der sich erzeugt, weil du überperformen willst. Du willst natürlich die Fans auf den Rängen glücklich machen. Selber bist du motiviert SF, weil hey, du spielst nun mal vor deinen Landsleuten, bist hier vielleicht selber aus Berlin. Wie auch der Bundestrainer Olaf Lange, der kommt aus Berlin, für den das ist ja auch ein Heimspiel. Und der ist ganz klar dahingehend, dass er sagt, er weiß, was wichtig ist für ihn, aber auch fürs Team, damit man richtig mit dieser, ich sag mal, Kulisse umgeht.
3: Die Nerven im Zaum zu halten, uns aufs Spiel zu konzentrieren und nicht von dem Moment und vor allem auch der Atmosphäre so ein bisschen überwältigt zu sein und dann einfach unser Spiel zu finden.
1: Einfach unser Spiel finden, das ist wichtig. Es geht einfach darum, dass dieses Team in den Flow kommt, ne? Dass da einfach so die Mechanismen funktionieren. Pässe kommen, Körbe getroffen werden. Ne? Manchmal hat man so, beim Fußball sagt man, hast du Scheiße am Fuß. Und das gilt ja auch beim Basketball. Wenn der Wurf nicht sitzt, weil du 1 Zentimeter irgendwie komisch abrutscht und das passiert immer wieder, dann brauchst du einen guten Treffer und dann kommt die Dynamik, dann kommt der Jubel von außen und dann bist du einfach drin. Und die Frauen, ich habe es gesagt, die gehören zum Favoritenkreis. Das ist ein absolutes kleines Märchen. Nach einer ewigen Durststrecke sind die eben in dieser Elite der Weltspitze angekommen und wollen ganz gerne aufs Treppchen.
0: Du sprichst es an. Die deutschen BasketballerInnen, die wollen jetzt bei der WM richtig angreifen. Wer sind es denn eigentlich sonst so, die Favoritinnen?
1: Ey, die Top-Favoritinnen, und das sind ganz klar ohne Wenn und Aber einfach die USA. Die sind Rekordweltmeisterinnen, haben schon 11-mal den WM-Titel geholt. Seit 96, seit den Olympischen Sommerspielen von Atlanta, haben die überhaupt jedes Turnier mit auf eine Ausnahme bei WM und Olympia immer Gold gewonnen. Also die haben ein Brecherteam, alle Starspielerinnen aus den USA, vor allem Caitlin Clark, die macht da seit 2-3 Jahren, seitdem die in der WNBA ist, was sie will, bricht Rekorde und ist ein absoluter Zuschauer und auch Merch-Magnet. Sie hat mehr Trikots verkauft als Stars in der NBA. Sie hat die zweitmeisten Trikotverkäufe im nordamerikanischen Profibasketball, Männer und Frauen zusammengerechnet. Das ist Wahnsinn. Die kommt jetzt hier in die Stadt, wird hier spielen. Dazu hast du aber auch noch andere Teams, die angreifen wollen. Frankreich, die waren im Olympiafinale gegen die USA ganz, ganz knapp verloren, 66-67. Die sind wahrscheinlich der ärgste Konkurrent. Aber neben dem deutschen Team sind noch zwei andere aus Europa richtig stark. Spanien, auf die treffen wir ja heute. Das könnte also schon mal so eine kleine Indikator dafür werden, wo man steht. Und Belgien, die

0: amtierenden Europameisterinnen.
1: Heute beginnt das Abenteuerheim-WM für die deutschen BasketballerInnen. Ja, zum WM-Auftakt wartet Spanien und Spielbeginn ist um 17.45 Uhr in der Uber-Arena. Ron wird da, glaube ich, auch rumlaufen, hat er ja gesagt. Ne? ProSieben kann man aber auch einschalten und im Stream bei Join mal vorbeischauen. Und außerdem überträgt Magenta Sport das auch noch alles. Ja, und ich glaube, von Ron gibt es dann auch noch ein Recap.
0: Na klar.
1: Dankeschön auf jeden Fall.
0: Bitte, bitte.
1: Growl, das hier ist die Tochter von Dave Growl, Violet Growl und die rockt natürlich auch. Bug in the Cake, euch einen schönen Nachmittag.

0: Tja, was nimmt man mit zum Strand? Genau, man nimmt natürlich Sonnencreme mit und eine Sonnenbrille und natürlich was Schönes von Poolside zum Hören. Der gießt nämlich Sommerferien immer in Musik. Bedroom Eyes. Jetzt ist Freitag, genau, das wissen wir alle. Und am Freitag kommen immer ganz viele Platten raus. Und eine davon, die richtig gut ist, stellen wir euch jetzt vor.
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0: Die Karaoke-Bar, ein Platz, wo sich Freunde treffen und mal so richtig, ja, alles rauslassen können, gesangstechnisch. Auf jeden Fall haben sie alle eine gute Zeit miteinander. Und diese Karaoke-Bar, die, ja, ist auch Titel des neuen Albums von Angus und Julia Stone. Da geht's nämlich ums Zusammenkommen und das Grundgefühl natürlich, klar, Nostalgie, Melancholie, Lebensfreude und der Wunsch, im Moment zu sein. Das können Angus und Julia Stone nicht erst seit ihrem Hit Big Jet Plane, auch auf ihrer neuen Platte, die Karaoke-Bar heißt. Wir hören rein, empfehlen euch diese Platte, die heute erschienen ist, und hören direkt mal den Titeltrack daraus, nämlich Karaoke Bar.

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Moby, den kennen wir natürlich alle. Der ist nämlich auch, glaube ich, ein Nachfahre von dem, der das Buch Moby Dick geschrieben hat. Aber darum soll es jetzt gar nicht gehen. Oder vielleicht ja doch, denn es geht ja um Tiere, besonders natürlich um Moby, der schon seit 39 Jahren vegan lebt. Der fordert nämlich mehr Zusammenhalt und weniger Streit untereinander für die vegane Community. Statt sich nämlich gegenseitig zu verurteilen, solle man gemeinsam gegen die industrielle Tierhaltung vorgehen. Und er sagt auch noch, wir wissen, wer der Feind ist und meint damit unter anderem Massentierhaltung und große Unternehmen der Fleischindustrie. Und sein Appell ist, keine internen Streitigkeiten, sondern gegenseitig. Unterstützung zum Wohl der Tiere. Jawohl. Und wir hören ihn. Moby mit We Are All Made of Stars. Und nicht aus Fleisch. Oder doch? Ach Mist.

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1: 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Im Zusammenhang mit der Sabotage an mehreren Umspannwerken in Brandenburg und Nordrhein-Westfalen laufen aktuell Polizeieinsätze. Polizeikräfte aus Köln und Brandenburg sind unter anderem in Gevelsberg bei Wuppertal im Einsatz und durchsuchen dort ein Wohnhaus, in dem der mutmaßliche Verfasser mehrerer Bekennerschreiben gemeldet ist. Auch Einrichtungen der kritischen Infrastruktur werden aktuell untersucht. Wo sich der 48-Jährige befindet, ist unklar. Der Verdächtige gab an, die Anschläge allein vorbereitet und ausgeführt zu haben. Die Polizei bittet außerdem Augenzeugen, die möglicherweise in der Nähe der Umspannwerke Personen oder Fahrzeuge beobachtet oder fotografiert haben, sich auf dem Hinweisportal NRW zu melden. Heute Nachmittag läuft das Ultimatum ab, das Cyberkriminelle dem Berliner Senat nach dem Hackerangriff auf die Verwaltung gestellt haben. Sie drohen damit, Daten der Verwaltung zu veröffentlichen, sollte die Senatskanzlei heute keine 2 Millionen Euro Lösegeld in Kryptowährung zahlen. Die Senatskanzlei sagte, es könne nicht ausgeschlossen werden, dass die Hacker heute Nachmittag Daten veröffentlichen oder weiterverkaufen. Darunter sind möglicherweise auch persönliche Informationen von Bürgern, Landesbeschäftigten oder Firmen. Der Senat will Betroffene Berliner informieren. Sie sollten Strafanzeige stellen. Das Lösegeld zahlen werde Berlin nicht, sagte der regierende Bürgermeister Wegner. Der innerparteiliche Streit zwischen der BSW-Bundesspitze und dem Thüringer Landesverband ist endgültig eskaliert. 10 Abgeordnete, inklusive der BSW-Minister, sind in Thüringen aus der Partei ausgetreten. Sie werfen Parteichefin Wagenknecht vor, sie in Thüringen zum Spielball für den Wahlkampf in Sachsen-Anhalt gemacht zu haben. Was der Schritt für die Brombeer-Koalition in Thüringen bedeutet, der des BSW angehört, ist im Moment noch unklar. Die Basketballwelt blickt nach Berlin. Seit dem Vormittag läuft die Basketball-Weltmeisterschaft der Frauen. Zentraler Austragungsort ist die Uber Arena in Friedrichshain. Außerdem gibt es Spiele in der Max-Schmeling-Halle in Prenzlauer Berg. Das deutsche Frauenteam hat heute Abend ab 17:45 das erste Spiel gegen Spanien. Alle Spiele der deutschen Frauen werden auch live im Fernsehen gezeigt bei ProSieben. Soweit das Neueste aus der Flux FM Nachrichtenredaktion. Das Wetter, heute dichte Wolken, bis zum Abend können auch schauerartige Regenfälle durchziehen. Die Höchstwerte liegen zwischen 20 und 24 Grad. Teilweise frisch und stark böiger Wind. Weiter südlich gibt es vorübergehend sogar Sturmgefahr bei Windspitzen der Stärke 9 bis 10. In der Nacht dann regnerisch bei 14 Grad und am Wochenende sonnig mit ein paar Wolken und meist trocken um die 21 Grad.
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4: Mit Matti Beck im Studio. Euch ja ganz viel Vorfreude aufs Wochenende. Also ich platz gleich.

CDU-Politiker Jens Spahn, der geht jetzt juristisch gegen den Berliner Rapper Chiago vor. Grund ist, Chiago hat in seinem Twitch-Livestream behauptet, Spahn und dessen Ehemann hätten auf einer Party Drogen konsumiert. Spahns Büro weist natürlich die Geschichte als frei erfunden zurück, hat jetzt rechtliche Schritte angekündigt wegen Verleumdung und der entsprechende Clip, der ist mittlerweile gelöscht. Chiago selber sagt, ach, das war doch nur Satire, die Geschichte sei ausgedacht und habe lediglich der Unterhaltung gedient. Ich finde, Jens Spahn reicht schon so für reichlich schlechte Unterhaltung. Die Groover-Mada liegt auf mit My Friend.

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Vor ein paar Wochen, da war sie in Berlin, denn der Grund war, sie spielt beim Bergfest. Und normalerweise kommen Acts beim Bergfest vorbei. Hanna Rautzenberg ging es aber an dem Nachmittag nicht so gut. Sie hätte trotzdem eine Show abgeliefert und wird jetzt gleich hier sein, denn das Interview, das holen wir heute nach. Also gleich im Interview, 16.30 Uhr, Hanna Rautzenberg. Und heute Abend wird sie auch spielen, und zwar im Privatclub in Kreuzberg.

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4: Okay, das wieder wunderschöne Musik aus unserem reichhaltigen Flux FM-Programm. Jetzt freue ich mich über einen Gast, mit dem ich mich auch in einer Sprache unterhalten kann, die ich verstehe.
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4: Denn es geht um die bezaubernde Hanna Rautzenberg. Herzlich willkommen, kann ich ja diesmal endlich sagen. Schön, dass
6: ja,
4: du diesmal endlich da bist.
6: Ich freue mich auch ganz doll. Vielen Dank für die Einladung.
4: Vor ein paar Wochen, ich glaube am 28. August war es, da hast du ja auch schon beim Bergfest gespielt. Also du kennst, wie es hier läuft.
6: Genau.
4: Nur wir konnten uns nicht kennenlernen, weil es dir so ein bisschen malat ging den Tag über.
6: Ja, ich war tatsächlich unfassbar krank und wollte natürlich aber sicherstellen, dass ich die Show spielen kann. Hab deswegen nochmal einen Tag über ein bisschen geschlummert. Und dann ging es abends auf die Bühne und jetzt aber heute hier auch am Mikrofon ging es abends auf die Bühne und

0: Also das ist natürlich jetzt schon mal ein von vielen tausend Gründen, heute Abend in den Privatclub zu gehen. Aber jetzt geht es natürlich um dich, Spot On, und um neue Songs. Beziehungsweise gleich hören wir noch den ganz, ganz neuen, genau. London A3AM. Da geht es dann schon wieder auf die britische Insel. Ne? Das wär, genau diese so. Liebe dazu wird da auf jeden Fall noch. Aber Liebe und Emotionen, das ist ja schon auch so dein Ding.
1: Ja.
0: Nicht zurückhalten, vielleicht erstmal selber reflektieren und dann einen tollen Song daraus machen. Das ist so deine Inspirationsquelle, die
1: genau.
0: Gefühle, wie wir hier sagen.
1: Die Gefühle, ja. Genau, die Gefühle sind's. Also ohne die könnte ich, glaube ich, keine Songs schreiben. Und ja, hilft alles mir klar. Natürlich
0: ist
1: dann.
0: Ist besser als Weltpolitik oder sowas.
1: Auf jeden Fall.
0: Oh Gott, jetzt schon wieder so ein.
1: Genau.
0: Obwohl man die auch gebrauchen könnte, ne? Die Antikriegssongs, aber du musst jetzt auf ein anderes Feld.
1: Genau, ich bin erstmal jetzt hier auf der emotionalen Ebene unterwegs. Das sind so die Themen, die mich hauptsächlich beschäftigen. Und vor allem das Songschreiben hilft ja auch ganz viel beim Verarbeiten und Emotionen rauslassen und das irgendwie selber mit sich dann und den Gedanken klarkommen.
0: Kann auf jeden Fall mentale Stabilität, kann einiges verhindern, ne?
1: Ja, jetzt, ne? Ebenfalls.
0: Ich habe hier einen Song, der heißt Halloween, und ich dachte erst so, oh, jetzt geht's um. Nee, es geht wirklich um das Ende einer Beziehung, oder?
1: Ja.
0: Wenn man so auf dieses Gesicht, so
1: genau.
0: Halloween, der Partner so Halloween-maskenmäßig
1: so. Genau, kommt. genau, so war das. Da habe ich, ist schon eine ganze Weile her mittlerweile, aber da habe ich auch so einen Typen gedatet und der hat mir dann irgendwie ganz schön was vorgemacht. Und dann dachte ich irgendwann, hä, was ist denn jetzt mit dem los? Irgendwann war da nichts mehr mit der großen Liebe. Und dann fühlte sich das schon ein bisschen so an wie so eine kleine Halloween-Geschichte. Und ich dachte, hä, was hat denn der jetzt für eine hässliche Maske aufgesetzt? Warum ist denn das jetzt alles irgendwie so gruselig, was da abgeht?
0: Vielleicht hat er einfach die nette Maske abgenommen und das war dann die echte.
1: Das kann natürlich auch sein, so kann es auch sein.
0: So, passt auf, liebe blöde Menschen,
1: genau.
0: Die zwei Masken haben. Wir demaskieren euch jetzt ja. Mit dem Song Halloween
1: so
0: von Hanna Rautzenkranz. Heute Abend ist sie im Privatclub.
1: Hanna Rautzenkranz.
0: Rautzenberg, Entschuldigung.
1: Ja,
0: wir gut. Haben auch es gibt so viele Künstlerinnen. Die eine heißt nämlich Rosencrantz.
1: Ja,
0: das war jetzt gerade so eine Mischung. Mea culpa.
1: So ist es. Alles Gute.
0: Rautzenberg.

0: Hanna Rautzenberg, ja?
1: Genau,
0: ich habe schon
1: so
0: 1 Euro in den Versprechertopf reingemacht, unser kleines Schweinchen.
1: Das kann nicht.
0: Heute Abend im Privatclub. Dein Sound, der ist ja richtig bombastisch. Wie bringst du das auf die Bühne?
1: Heute, meinst du? Ich habe jetzt, bin jetzt mit so einem ganz neuen Setup unterwegs. Ich habe, bin alleine auf der Bühne, habe eine Akustikgitarre dabei, habe aber auch eine E-Gitarre dabei und fahre aber trotzdem meine Backing-Tracks ab. Das heißt, es klingt wie auf Platte, nur halt noch mit ein bisschen E-Gitarre drauf. Und die Rauzi singt auch noch live.
0: Du sagst heute, ne? Es gibt nämlich auch noch einen Morgen mit dir.
1: Es gibt auch einen Morgen,
0: recherchiert. Ja. Lass mal kurz gucken. Der Computer fährt hoch, KI sagt, Seelchen. Und zwar am 7. Oktober.
1: Genau.
0: Und dann gibt es da noch mal ein Setup.
1: Da gibt es noch mal, aber nee, da spiele ich genauso wie heute auch.
0: Also könnt ihr heute hingehen. Und wenn ihr heute nicht könnt, könnt ihr euch auf jeden Fall diesen Wunderabend, den 7. Oktober, schon mal merken. Hanna Rautzenberg.
1: Genau.
0: Ja, gibt noch. Aber manchmal ist Freitag auch echt, da sagt man dann manchmal als Moderator andere Dinge, als die man denkt.
1: Das ist irgendwie so ein. Ich glaube, das kennen wir alle.
0: Alles klar.
1: Das
0: Danke, dass so viel Verständnis
1: natürlich,
0: in diesem Studio gerade hier auf mich zukommt. Alle anderen sind ja irgendwie auch in der Mittagspause oder Kaffeekränzchen oder so auf jeden Fall. Wir haben noch was Tolles zu verkünden. Nee, noch ein paar andere Sachen. Erstmal, es gibt nämlich noch 2 schöne Gästelistenplätze, denn wir präsentieren dein Konzert im Privatclub. Einlass 19 Uhr, Beginn 20 Uhr. Main Act, Alex Spencer, ganz cooler Typ, Mark Guinness, könnt ihr ja auch noch gleich danach noch einen trinken gehen mit ihm, aber heute geht's spot on Hanna Rautzenberg. Und wenn ihr dabei sein wollt, dann könnt ihr mich jetzt anrufen, 030 2000 9000, Berlin 2000 9000. Und wenn ich rangehe, dann schreibe ich euch auf die Gästeliste. So, was haben wir denn jetzt hier alles? Hamburg hatten wir jetzt, Berlin, Privatclub. London war doch noch ein Thema.
1: London war noch so ein Thema, richtig.
0: Wunderbarer Übergang, oder? Hey, auch so eine Freitagsleistung.
1: Ja.
0: Deine neue Single heißt nämlich London 3 AM. Mhm. Was passiert denn da in London? Ist da noch ein Club offen oder bist du da gerade allein?
1: Das
0: oder?
1: Ist so ein bisschen die Frage. Also ich war tatsächlich ja dann auch mal in London und ich glaube, da ist nicht mehr so viel los tatsächlich. Aber der Grundgedanke war, oder die Geschichte hinter diesem Song war, dass ich einen jungen Londoner Boy kennengelernt habe bei mir in der Heimat in Leipzig. Und wir dann da 2 ganz tolle Tage miteinander verbracht haben. Und dann irgendwann halt klar war, okay, der fliegt jetzt wieder zurück nach London. Und auch mit diesem Flug habe ich dann irgendwie nicht mehr so wirklich was von ihm gehört. Was mir natürlich mein kleines Herzchen ein bisschen gebrochen hat. Und dann habe ich mich halt gefragt, okay, ich liege jetzt hier um 3 Uhr nachts im Bett und grübele immer noch über diese 2 Tage. Was macht er denn da jetzt wohl? Steht er da mit seinen Freunden vorm Pub und denkt gar nicht mehr an mich? Oder wie ist die Geschichte? Wie läuft das? Und darum geht's in dem Song.
0: Die können wir jetzt alle für uns, für dich so ein bisschen zu Hause weiterspinnen, wie es wohl wäre, ne?
1: Ja.
0: Wenn du jetzt auch im Pub wärst oder ne?
1: Sowas,
0: Guinness bestellen.
1: Genau.
0: Und wir freuen uns natürlich, dass du diesen Song heute Abend uns live präsentieren wirst im Privatclub auf der Bühne. 20 Uhr geht's los, so richtig mit on stage.
1: Genau.
0: Ja, und wir hören jetzt London 3 AM von Hanna Rautzenberg. Danke, dass du da warst.
1: Vielen, vielen Dank für die Einladung.
0: Trotz der widrigen Umstände und des Hamburger Staus und was da alles noch
1: Wir waren hier, ich habe mich sehr gefreut. Schön war's.
0: Ja. Hast du schon einen Kaffee gekriegt?
1: Genau, der hat mich gerettet.

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0: Die Future Islands mit diesem krassen Sänger Ran haben wir von dieser Band gehört. Ein Song, den wir natürlich schon alle liebgewonnen haben. Die nächste Künstlerin, die haben wir schon liebgewonnen. Ihre Songs sind wir gerade dabei.
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0: Denn Mine, unsere Lieblings-Berliner Künstlerin, sage ich jetzt einfach mal so ein bisschen liebevoll übertrieben, hat ein neues Album draußen, Killer heißt es, und das hat sie in Eigenregie rausgehauen. Und auf diesem Album gibt's Hyperpop, Rave und ganz viel elektronische Einflüsse, allerdings ist ihr Sound reduzierter und direkter als zuvor. Ja, und es geht über Selbstliebe, Selbstfindung, Veränderung, Überforderung und Neuanfang, und das ist ja das Tolle bei Mine, sie schaut halt genau hin. Unsere Albumempfehlung, Killer, und wir hören den Titeltrack, der genauso heißt.

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1: 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Mit Elke Martens. Die Polizei sucht in Nordrhein-Westfalen nach dem Verfasser der Bekennerschreiben im Fall der Sabotage von Umspannwerken in Brandenburg und NRW. Polizeikräfte aus Köln und Brandenburg haben unter anderem ein Wohnhaus in Gevelsberg bei Wuppertal durchsucht. Dort ist der mutmaßliche Verfasser gemeldet. Außerdem laufen Einsätze an den betroffenen Umspannwerken. Die Polizei bittet Zeugen, die etwas beobachtet oder Fotos und Videos gemacht haben, sich zu melden. Dafür hat die Polizei ein Online-Portal freigeschaltet. 5 EU-Länder treiben die Pläne für Abschiebezentren für abgelehnte Asylbewerber weiter voran. Im nächsten Jahr sollen die Abschiebezentren außerhalb Europas in Betrieb gehen. Das haben die Innenminister von Deutschland, Dänemark, den Niederlanden, Österreich und Griechenland nach einem Treffen bekannt gegeben. Wo diese Zentren entstehen sollen und mit welchen Ländern man verhandelt, sagte Innenminister Dobrindt nicht. In den Return Hubs in Drittstaaten außerhalb der EU sollen Asylbewerber untergebracht werden, deren Anträge in der EU abgelehnt wurden, die aber nicht in ihre Herkunftsländer abgeschoben werden können. Italien hat bereits Abschiebezentren in Albanien eingerichtet. Menschenrechtsorganisationen und Kirchenverbände warnen vor einer Kriminalisierung der Migration. Auf dem Messegelände unterm Funkturm ist heute Mittag die Elektronikmesse IFA für das breite Publikum geöffnet worden. Am Vormittag haben bereits Bundesdigitalminister Carsten Wildberger und Finanzsenator Steffen Evers gemeinsam mit IFA-Chef Leif Lindner einen Rundgang über das Messegelände gemacht. Großes Thema ist die künstliche Intelligenz mit ihren Risiken, aber auch Chancen. Lindner sagte dem Sender NTV, die Deutschen seien sehr innovationsfreudig.
2: Die Deutschen haben die zweitmeisten Anmeldungen bei KI-Patenten. Und es geht eher um die Umsetzung, die muss besser werden. Die Gedanken- und die Ingenieurleistung, die ist mehr als da.
1: Geöffnet ist die Messe bis Dienstag. Neben den Technikneuheiten gibt es auch ein breites Angebot an Musik und Unterhaltung im IFA-Sommergarten. In den ersten Wochen, nachdem die sanierte Bahnstrecke zwischen Berlin und Hamburg wieder freigegeben worden war, sind dort viele Züge ausgefallen oder hatten Verspätung. Das antwortet die Bundesregierung auf eine Anfrage der Grünen. Allein in den ersten beiden Wochen nach der Wiedereröffnung war jeder 10. Zug mehr als 1,5 Stunden zu spät. Besonders viele Züge fielen am 27. Juni aus. Mehr als die Hälfte der geplanten Verbindungen fand nicht statt. Ein Grund sei die Hitze gewesen, heißt es. Soweit das Neueste aus der Flux FM Nachrichtenredaktion. Das Wetter, heute dichte Wolken, bis zum Abend können auch schauerartige Regenfälle durchziehen. Die Höchstwerte liegen zwischen 20 und 24 Grad. Teilweise frisch und stark böiger Wind. Weiter südlich gibt es vorübergehend sogar Sturmgefahr bei Windspitzen der Stärke 9 bis 10. In der Nacht dann regnerisch bei 14 Grad und am Wochenende sonnig mit ein paar Wolken und meist trocken um die 21 Grad.
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4: Ein weiteres Stündchen steht an und ich habe hier direkt mal große News. Ich weiß noch gar nicht, ob ich drüber reden darf, aber ich mache es jetzt einfach trotzdem. Almost Monday, die Band, die wir hier gleich hören werden, die sind am 15. September bei uns zu Gast. Aber nicht einfach nur so, sondern sie spielen ein Flux on Top Konzert. Das heißt, wir laden euch ein, hier in unser wunderschönes Studio oder auf unser Dach, weiß ich gerade noch nicht so genau, je nach Wetter, um euch natürlich Almost Monday zu geben. Eine super Band von der US-amerikanischen Westküste. Ja, yeah. Und hier hören wir sie jetzt. Almost Monday, Can't Slow Down. 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

0: einer der ganz, ganz Großen aus New York, Armand Van Helden. Und den habe ich sogar dieses Jahr schon erleben dürfen, zufällig auf Ibiza. Und der verdient in 3 Stunden 50.000 Euro mit einem Musikstil, wo man denkt, ja, alles schön drauf bis 2010. Wirklich verrückt, was DJs verdienen. Gut, wir wollen natürlich auch ein bisschen Schützenhilfe leisten für Künstler, die, glaube ich, noch einen geringeren Stundenlohn haben.
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0: Aber sie hat gute Chancen dazu, ihren Stundenlohn zu erhöhen, denn Bands unter Größen wie Noah Kagan, Zach Bryan und auch die Lumineers, die hat sie gecovert, die Lily Fitz. Und diese Bands und Acts, die haben gesagt, boah, das ist so toll, das teile ich jetzt selber nochmal auf meinen Socials. Und die Rede ist natürlich von der aus USA stammenden Singer-Songwriterin Lily Fitz. Die wird nämlich nach Berlin kommen und ein Konzert im Privatclub spielen am, jetzt lass mich nochmal nachschauen, genau 9. September, Privatclub in Kreuzberg. Ja, und wir haben sie hier, Lily Fitz mit Mess With Me. Und wenn ihr zum Konzert wollt, weil ihr euch gerade denkt, jetzt in den nächsten 3 Minuten, wow, das finde ich total toll, geht gerne auf fluxfm.de. Da gibt es unter Konzerte einen Lily Fitz Artikel und da könnt ihr euch unten dann für die Gästeliste bewerben. Also nochmal hier zum Mitschreiben, Lily Fitz mit F vorne geschrieben und Doppel-T, Mess Of Me. 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

Klar, die Gorillas mit der, ihr hört Flux FM und heute müssen wir mal jemandem gratulieren. Ich fange mal mit so ein paar Schlagworten an. Sie wurde in Houston, Texas geboren und war zunächst als Mitglied von Destiny's Child sehr bekannt. Und jetzt kennt sie eigentlich jedes Kind. Die Rede ist von der am 4. September 1981 geborenen Künstlerin Beyoncé. Die feiert heute Geburtstag. Wie alt sie wird, könnt ihr selber ausrechnen. Hier ist sie mit Crazy in Love.

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1: Genau, vor einem Jahr, da haben Softloft auf unserer Dachterrasse bei Flux on Top ein wunderschönes Konzert gespielt. Ein Jahr und eine EP später erscheint jetzt an diesem heutigen Tag ihr zweites Album, Throw the Dice. Unser Musikredakteur und Fan der ersten Stunde, Daniel Meinl, hat schon mal reingehört.
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1: Der die Band um Frontfrau Jurina Stamm noch von ihrem flirrenden Debütalbum The Party and the Mess oder der letzten EP Modern Roses kennt, erlebt hier eine so logische wie spannende musikalische Evolution. Wurde der frühe Sound noch maßgeblich von Produzent Gianluca Buccellati geprägt, nahm das Quintett das Zepter diesmal selbst in die Hand. Um dem eigenen Alltagstrott zu entfliehen, ging es für die Aufnahmen nach Frankreich. Dazu Sängerin Jurina Stamm.
2: Wir sind gerne unterwegs und wir machen gerne ganz viele Dinge gleichzeitig. Und wenn wir so zu Hause sind, dann planen wir uns noch ganz viele andere Dinge ein, die vielleicht keinen Platz hätten, wenn wir dann im Studio sind. Deshalb ist immer gut, wenn man so weg ist, wo gar nichts anderes ist, also dieses Studio und irgendwie ein Feld und abgekapselt mal Musik machen.
1: Was da als intime Produktion mitten im Nirgendwo beginnt, wird später von Mixing-Legende Craig Sylvay, der immerhin schon Arcade Fire und The National klanglich veredelte, zu einem beeindruckend raumgreifenden Werk geformt. Im Vergleich zu früher klingt Softloft breiter und selbstbewusster, aber gerade deshalb so herrlich verletzlich. The

0: Songs wie Gravity's Pull oder die Single Caught pendeln wunderschön zwischen nostalgischer Schwere und dem Softlove-typischen Indie-Something-Soundspektrum, den die Band so perfekt beherrscht. Textlich wird oft in der Wunde gebohrt, klanglich aber das Pflaster gereicht, wie Jorina erklärt.
1: Ich glaube nicht, dass es so ein Ding ist, das ich jetzt bewusst einsetze, aber lustigerweise haben noch viele Sad-Songs bei uns am Schluss so eine wohlige, gute Stimmung, dass irgendwie doch am Ende alles gut kommt. Deprimieren und dann am Schluss, aber vielleicht klappt's doch noch.
0: Und ob das klappt? Throw the Dice ist das wunderbare Dokument eines Reflexionsprozesses, gepaart mit der Erkenntnis, dass es völlig okay ist, sich auch mit Ende 20 ab und zu noch lost zu fühlen.
2: Heute erscheint die Platte Throw the Dice von Softloft und Mitte Oktober bringen sie dann das Ganze auch live zu uns auf Tour, unter anderem ins Lido, präsentiert von Flux FM. Gästelistenplätze könnt ihr jetzt schon mal suchen und auch finden auf fluxfm.de und in unserer Flux Music App, und wir hören da rein ins Album der Woche.

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1: Wenn ihr wissen wollt, was eure Kids sich gerade auf TikTok reinziehen für eine Mucke, ja, hey, keine Angst, ist gar nicht so schlecht. Denn Good Neighbors sind ziemlich erfolgreich, haben da irgendwie 500 Millionen Klicks oder so. Und wir hören Superstar.

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was für ein toller Song. Die heißen No Suits. Also ihr könnt euch jetzt schon mal die Jogginghose anziehen und euch in den Gemütlichkeitsmodus übergehen. Oder lasst euch ein Bad ein, bevor er gleich glitterbehaftet in die Nacht reingeht. Euch auf jeden Fall einen ganz, ganz tollen Start ins Wochenende. Und wir lassen die Sonne scheinen. Ich bin Matti Weck und wünsche euch eine gute

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1: Um 6. Mit Elke Martens. Wie angedroht haben Cyberkriminelle nach dem Hackerangriff auf die Berliner Landesverwaltung heute Nachmittag etliche gestohlene Daten im Internet zum Herunterladen veröffentlicht. Darunter auch Inhalte, die für die Sicherheit in Deutschland und Berlin relevant sind, schreibt der Tagesspiegel. Darunter seien auch Daten zum Zivilschutz und Listen mit Objekten und Betrieben, die im Verteidigungsfall besonders geschützt werden müssten. Zu finden sind auch geheime Dokumente zu Rüstungsunternehmen, die besonders gefährdet sind, heißt es weiter. Die Hacker hatten bis heute vom Senat ein Lösegeld von 2 Millionen Euro in Bitcoins verlangt. Der Senat betonte aber, man lasse sich nicht erpressen. 5 EU-Staaten treiben die Pläne für Abschiebezentren in Afrika voran. Bis Ende des Jahres soll es Verträge mit geeigneten Partnerländern geben, sagte Innenminister Dobrindt. Zusammen mit seinen Amtskollegen aus Österreich, Dänemark, den Niederlanden und Griechenland hat Dobrindt über die Einrichtung solcher Abschiebezentren außerhalb der EU beraten. Wo sie entstehen sollen, sei noch offen. Als Favorit gelte Ruanda, schreibt die Süddeutsche Zeitung, doch auch Uganda wurde als ein mögliches Land genannt. Schon im kommenden Jahr sollen sie in Betrieb gehen. Die Kinderschutzorganisation Save the Children kritisiert Abschiebezentren außerhalb der EU und fordert den Stopp solcher Pläne. Die Polizei sucht nach dem Verfasser der Bekennerschreiben im Fall der Sabotage von Umspannwerken in Brandenburg und Nordrhein-Westfalen. Innenminister Reul sagte, Polizeikräfte aus Köln und Brandenburg haben unter anderem ein Wohnhaus in Gevelsberg bei Wuppertal durchsucht, die der Verfasser in seinem Bekennerschreiben als Anschrift angegeben hatte.
2: An seiner Wohnanschrift ist der Mann noch nicht angetroffen worden. Wer ihn gesehen hat, wer Hinweise zu seinem Aufenthaltsort geben kann oder in den vergangenen Tagen etwas Auffälliges gesehen hat, bitte bei der Polizei melden, wir sind daran interessiert. Dann hat die Polizei die Wohnung durchsucht. Wir haben in dieser Wohnung des Verdächtigen einiges gefunden, nämlich verdächtige Stoffe bzw. sprengstoffverdächtige Gegenstände. Zur Menge können wir im Moment noch nichts sagen. Alle diese Funde werden von den Spezialisten untersucht.
1: Die Ermittler bitten Zeugen außerdem, die etwas beobachtet oder Fotos und Videos an den Tatorten gemacht haben, sich zu melden. Dafür hat die Polizei ein Online-Portal freigeschaltet. Soweit das Neueste aus der Flux FM Nachrichtenredaktion. Das Wetter, heute dichte Wolken, bis zum Abend können auch schauerartige Regenfälle durchziehen. Die Höchstwerte liegen zwischen 20 und 24 Grad. Teilweise frisch und stark böiger Wind. Weiter südlich gibt es vorübergehend sogar Sturmgefahr bei Windspitzen der Stärke 9 bis 10. In der Nacht dann regnerisch bei 14 Grad und am Wochenende sonnig mit ein paar Wolken und meist trocken um die 21 Grad.
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4: Wir knutschen das Wochenende. Es ist endlich da. Aber, ne, alle können natürlich jetzt nicht die Füße hochlegen, denn für viele bedeutet ja Wochenende Dauereinsatz. Ja, treibt's nicht so wild. Wir genießen jetzt erstmal Tiet, den Produzenten, der vor kurzer Zeit eine DJ Kicks Compilation zusammengestellt hat und diesen Song extra für diese Compilation produziert hat. Er heißt Never Seen You Dance. Das können wir jetzt ändern.

Sehr erfolgreiches Duo Marquez mit Comeback Tomorrow. Yay, wir wollen jetzt erstmal gucken, was heute rausgekommen ist für frische neue Musik. Und da freue ich mich, dass ich wieder Post bekommen habe von Holly Nord. Ein toller Live-Act aus Berlin. Und der ist auf jeden Fall immer am Start und schickt mir neue Musik. Und er hat jetzt gemeinsam mit der Hamburger Künstlerin Kuoko einen sehr schönen neuen Song veröffentlicht. Und der heißt Colors. Ja, die Bäume färben sich langsam auch. Ja, ja, ja. Vielleicht genau der richtige Sound für den Herbst. Ihr Holly Nord auf Flux FM.

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1: Für alle Leute, die so ein bisschen Mike Skinner und The Streets verpassen, finde ich, passt Anthony Smirek absolut in diese wunderbare UK-Lücke. Flight Simulator gab es gerade von ihm hier. Der Moby, ja, der ist natürlich seit vielen, vielen Jahren schon bekannt dafür, dass er auf Fleischprodukte verzichtet. Jetzt hat er mal einen Appell an die eigene vegane Community gerichtet. Er sagt nämlich, nach eigenen Angaben lebt er schon seit fast 40 Jahren vegan. Der Streit untereinander, der muss nicht sein. Statt sich gegenseitig zu verurteilen, solle man gemeinsam gegen die industrielle Tierhaltung vorgehen. Er sagt, wir wissen, wer der Feind ist, und meint damit natürlich unter anderem Massentierhaltung und große Unternehmen der Fleischindustrie. Wir beißen rein in ein Moby-Track. When it's cold, I like to die, zusammen mit Jacob Lost.

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Das Berliner oder in Berlin ansässige Label Teutonics ist ja mittlerweile wirklich international bekannt. Von Matthias Modica ist es ja ins Leben gerufen worden und frönt so dem Disco, dem Italo-Disco, auf jeden Fall den sonnigen Sounds aus der Welt der elektronischen Musik. Heute gibt es wieder einen Teutonics Jam. Das ist eine Partyreihe, die oft in dem Studio 1111 in der Potsdamer Straße abgehalten wird. Und auflegen tut da Robin Flux, Amanda und Atari. Und auch Lars Eidinger. Da sagen ja viele, ach, der Lars Eidinger, muss dieser Schauspieler jetzt auch noch DJ sein? Nein, es ist andersrum. Lars Eidinger ist, glaube ich, seit der Jugend DJ. Das mit dem Schauspieler hat irgendwie dann irgendwann zwischendurch nur einfach besser geklappt. Wir hören jemanden, der auch dem Label sehr verbunden ist und auch für Teutonic Sound steht. Cody Curry mit Cherry on Top.

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1: Um 7. Im Studio Nanju Kuhlmann. Schönen guten Abend. Mit Hochdruck fahndet die Polizei nach einem 48-Jährigen, der für die Anschläge auf Umspannwerke in Deutschland verantwortlich sein soll. Die Wohnung des Mannes in Gebelsberg bei Wuppertal wurde bereits durchsucht. Dabei wurde unter anderem Sprengstoff gefunden. Es gibt mehrere Bekennerschreiben. Dazu NRW-Innenminister Reul.
2: Eines der Schreiben enthält sehr genaue technische Details zu der verwandelten Konstruktion, zu den Materialien. So detailliert, dass wir davon ausgehen müssen, dass der Verfasser womöglich etwas mit den Taten zu tun hat. Stand jetzt bewerten wir die Briefe als authentisch.
1: Als Motiv wird der Kampf gegen fossile Energieträger genannt. Die VW-Sparpläne sind abgesegnet. Jetzt sehen Betriebsrat und Gewerkschaft IG Metall den Vorstand des Autobauers am Zug. Für die bedrohten Werke in Emden, Zwickau, Neckarsulm und Hannover müssten schnell Lösungen her. Niedersachsens Ministerpräsident Lies sitzt auch im VW-Aufsichtsrat und meint, jetzt müssten alle an einem Strang ziehen und dafür sorgen,
3: dass wir die Standorte, die wir in Deutschland haben, auch weiterentwickeln und positiv entwickeln können. Und dazu gehört für mich an erster Linie die Fortführung der Automobilproduktion. Aber dazu gehört es eben auch, sehr genau zu prüfen, was geht noch.
1: Lies nannte als Beispiel etwa VW-Modelle, die statt in China auch in Deutschland gebaut werden könnten. Die Zahl der Geflüchteten in Deutschland sinkt weiter. In der ersten Jahreshälfte gab es ein Minus von 20.000, zeigt die Antwort der Bundesregierung auf eine Linken-Anfrage, so die Neue Osnabrücker Zeitung. Zu den Gründen zählen unter anderem Abschiebungen und dass immer weniger Ukrainer Schutz in Deutschland suchen. In Thüringen fällt das BSW weiter auseinander. 10 weitere Abgeordnete wollen die Wagenknecht-Partei und Fraktion verlassen, darunter alle 3 Minister. Vorausgegangen war ein Streit mit der Bundesspitze. Die Regierung soll fortgesetzt werden, sagt CDU-Ministerpräsident Vogt. Bisher bestand sie aus CDU, SPD und BSW. Stuttgart und Köln eröffnen heute den 2. Bundesligaspieltag. Der VfB ist nach der 1:5 Niederlage gegen die Bayern aktuell Tabellenletzter. Das heißt so früh in der Saison aber natürlich noch nichts. Köln war mit 3 Punkten in die neue Spielzeit gestartet. Anstoß ist um 20.30 Uhr.
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5: Ja, wenn ich nichts mache, passiert auch nichts. Ja, ich wollte mal so ein bisschen Macht demonstrieren. Nein, ich will euch natürlich einen schönen Abend machen. Matti Weg, mein Name. Und wir tanzen, tanzen, tanzen. So heißt nämlich der neue Track Dance, Dance, Dance von Barry Can't Swim. Und es gibt sogar noch eine kleine Introduction dazu. Nur für uns heute mal.
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Ich kann ja gar kein Spanisch. Oder müsste es eigentlich brasilianisch sein? Auf jeden Fall, die Künstlerin, die dahinter steht, ist Joyce Muniz. Die wird nächstes Wochenende erwartet. Und zwar bei der Forever 25-Serie im Kater. Da dürfen ja immer Residents aus dem Kater ein ganzes Wochenende kuratieren. Und am nächsten Wochenende, wenn Franka und Mimi Love kuratieren, ist Anja Schneider dabei, Britta Arnold und auch Joyce Muniz, die wir, wie gesagt, gerade hier gehört haben. Neuigkeiten gibt's auch wieder mal von Stil vor Talent. Oliver Koletzkis Album ist ja draußen seit einiger Zeit. Klar gibt's da jetzt die ein oder anderen Remixe zu dem ein oder anderen Song. Und was Polaroid, dieses wunderbare, nice Duo aus Hannover, fabriziert hat hier von dem Track What Remains, ist einfach ganz großes Kino. Bitteschön, Oliver Koletzki zum Einstieg ins Wochenende.

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Die sind, glaube ich, so gerade die gefragtesten und coolsten der Stunde. Fuckers. Ein bisschen komisch geschrieben, also F-C-U-K-E-R-S, aber ich glaube, so findet man sie dann auch besser im Internet. Sind auf jeden Fall so die Superpowers-Duo der Stunde. Nico Ne, den kennt man hier in Berlin schon seit ewigen Zeiten. Erhan Kesin kenne ich jetzt noch nicht so, aber die beiden haben einen schönen Track zusammen, der heißt What We Heaven, was wir so haben. Ja, und das bieten sie uns jetzt hier so an. Und am 12., da ist Nico Ne im Beate Uwe in Berlin zu erleben, zusammen mit Dirty Döring. Vielleicht dieses Wochenende mal ein bisschen ruhig bleiben und dann nächstes steil gehen. Nur so als kleine Info nebenher.

Chambord klingt wie Champignon oder Champagner. Ich philosophiere gerade ein bisschen vor mich hin. Das soll euch nicht weiter stören. Chambord auf jeden Fall. Ein Duo aus Frankreich. Ganz, ganz tolle Musik machen die. Im New Yorker Techno-Club Basement, da sind ab kürzester Zeit, das war nämlich so die Meldung der Woche, Smart Glasses tabu. Ja, wer Datenbrillen mit Aufnahmefunktion trägt oder dabei hat, muss den Club sofort verlassen. Im schlimmsten Fall droht dann auch noch Hausverbot. Hintergrund sind so strikte No-Foto, No-Video-Policies des Clubs. Ist ja auch ganz gut. Und kritisiert wird vor allem, dass Brillen wie die Meta Ray-Bans unauffälliges Filmen ermöglichen. Auch in Großbritannien wird über ein Verbot solcher Pervert Glasses diskutiert. Mal gucken, ob man da demnächst die Brille abklebt im Berghain. Mal sehen, mal sehen.

Zeit fürs Wochenende, Zeit mal ein bisschen abzuschalten, Zeit vielleicht nicht die ganze Zeit aufs Smartphone zu gucken, sondern auch mal ein Buch oder einfach mal rausgucken in den Himmel. Beruhigt auch unheimlich die Nerven. Hier ist aber jetzt noch was richtig Schönes aus der Indie meets elektronische Musikwelt. Arm, das Duo, ja, und Rye X, der tolle Sänger, die haben sich mal zusammengetan für einen Song, der heißt Love is the Dance. Ja, die Liebe ist der Tanz. Soweit, so gut, so schön auch. Und Ivory hat daraus jetzt einen Remix gemacht, der ist gerade ganz frisch rausgekommen auf dem Label, wo Arm auch ihre Finger mit drin haben, nämlich auf Inner Visions. Und ich denke mir, das ist jetzt so ein richtig schönes Schmankerl, euch ins Wochenende zu entlassen. Mein Name ist Matti Beck, ich sag bis bald, habt eine schöne Zeit. Ciao.

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